0: Richtung Italien will, hat schlechte Karten. Die Brennerautobahn wird wegen einer Demonstration komplett gesperrt. Das dürfte auch schon heute für Probleme sorgen.
1: Ab morgen früh ist die Brennerautobahn dicht, also werden sich schon heute viele auf den Weg machen. Und das dürfte direkt auf der Autobahn, aber auch drumherum für Staus und Behinderungen sorgen. Am Sperrtag direkt dann wird es auf vielen der Ausweichstrecken nur im Schneckentempo vorangehen. Die Gemeinde Gries in Österreich will mit der Demo gegen die Verkehrsbelastung protestieren. Rund 15.000 Menschen leiden täglich unter Lärm, Feinstaub und überlasteten Straßen, lautet ihr Argument. Lea Matschullat, Redaktion.
0: In deutschen Krankenhäusern sind zuletzt fast doppelt so viele Menschen mit Hautkrebs behandelt worden wie noch vor 20 Jahren. 2024 gab es mehr als 120.000 stationär behandelte Patienten mit Hautkrebs, laut Statistischem Bundesamt 95% mehr als 2004. Ein Grund ist die alternde Bevölkerung. Das Hautkrebsrisiko steigt mit dem Alter deutlich an. Zum Wetter, die Vorhersage des Deutschen Wetterdienstes. Heute Nacht meist klar und trocken, die Tiefstwerte bei 15 bis 6 Grad, in den östlichen Mittelgebirgen zum Teil Werte um 3 Grad. Der Freitag bringt erneut viel Sonne, im Nordwesten ziehen nach einem freundlichen Start aber immer mehr Wolken auf, ab dem Nachmittag dann teils kräftige Gewitter mit Starkregen, örtlich besteht Unwettergefahr. Die Höchstwerte 26 bis 30 Grad, im Südwesten nochmal bis 33 Grad, an den Küsten etwas kühler.
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1: Ich bin Diana Kramer. Die aktuellen Kriege sorgen aller Voraussicht nach auch in den nächsten Monaten für steigende Preise hierzulande. Im April hatte der Ölpreisschock infolge des Iran-Kriegs die Teuerungsrate auf 2,9% getrieben. Heute wird das Statistische Bundesamt eine erste Schätzung zur Inflation im Mai veröffentlichen.
2: Hohe Spritpreise, das erleben wir seit Wochen an den Tankstellen und auch die Unternehmen. Sie werden die gestiegenen Preise voraussichtlich in gewissem Maße an die Verbraucher weitergeben. Da sind sich Volkswirte sicher. Konkret heißt das, wenn das Anliefern der Milch in die Molkerei mehr kostet, da die Tankfüllung mehr kostet, müssen Milchbauern und Molkereien diese Mehrkosten wieder reinholen. Den Preis für den Liter Milch zu erhöhen, ist da eine Möglichkeit. David Riemer, Nachrichtenredaktion.
1: In der Debatte um die Zukunft des 8-Stunden-Tags hat das arbeitgebernahe Institut der deutschen Wirtschaft vorgeschlagen, die Arbeitszeit zunächst nur für bestimmte Berufe auszuweiten. Gerade mit Blick auf den Arbeitsschutz könne man sich im ersten Schritt auf Beschäftigte konzentrieren, wo keine Gesundheitsrisiken drohen, die Bürobeschäftigten, sagte der IW-Arbeitsmarktexperte Oliver Stettes den Funke-Zeitungen. Gleichzeitig sprach er sich dafür aus, die Regelung zur täglichen Arbeitszeit zu reformieren. Mehr Flexibilität könne dabei helfen, eine bessere Balance zwischen privaten Wünschen der Beschäftigten und betrieblichen Abläufen zu schaffen. Bundesverteidigungsminister Boris Pistorius setzt auf eine verstärkte Kooperation mit Kanada. Am zweiten Tag seiner Reise besuchte er in Montreal Rüstungsunternehmen. Er sehe ein enormes Potenzial, sagte Pistorius.
3: Insgesamt habe ich gespürt, wie sehr unsere kanadischen Partner, genauso wie wir, viel Wert auf eine Vertiefung hin zu einer strategischen Partnerschaft legen. Und das erfreut mich sehr, weil es ein enormes Potenzial gibt, nicht nur verteidigungs- und sicherheitspolitisch, sondern eben auch wirtschaftspolitisch, sei es Energie, sei es Rohstoffe, seltene Erden.
1: Verteidigungsminister Pistorius. Bei einer Explosion in der US-Großstadt Dallas im Bundesstaat Texas gibt es nach Angaben der Feuerwehr mehrere Tote. Die genaue Zahl sei bisher unklar, teilte der örtliche Feuerwehrchef mit. Die Einsatzkräfte waren ursprünglich wegen eines Gaslecks verständigt worden, dann kam es zu der Explosion. Mehrere Menschen werden noch vermisst. Zum Wetter, die Vorhersage des Deutschen Wetterdienstes. Heute Nacht meist klar und trocken, die Tiefstwerte bei 15 bis 6 Grad, in den östlichen Mittelgebirgen zum Teil Werte um 3 Grad. Der Freitag bringt erneut viel Sonne, im Nordwesten ziehen nach einem freundlichen Start aber immer mehr Wolken auf, ab dem Nachmittag dann teils kräftige Gewitter mit Starkregen, örtlich besteht Unwettergefahr. Die Höchstwerte 26 bis 30 Grad, im Südwesten nochmal bis 33 Grad, an den Küsten etwas kühler.
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1: Ich bin Diana Kramer. Bis Ende Juni läuft noch der Tankrabatt. Erwartungen an eine Verlängerung darüber hinaus hat Bundesverkehrsminister Patrick Schnieder bereits gedämpft. Der Staat komme irgendwann an die Grenze seiner Möglichkeiten, sagte er dem Handelsblatt.
2: Für den Tankrabatt verzichtet der Staat auf Steuereinnahmen von bis zu 1,6 Milliarden Euro. Künftig sieht Verkehrsminister Schnieder eher Entlastungsbedarf beim Güterverkehr. Er verweist auf dessen Auswirkungen. Diese Preise würden weitergegeben. Lebensmittel und Waren des täglichen Bedarfs würden teurer. Die Gefahr, dass es an den Zapfsäulen zu einem echten Kraftstoffmangel kommt oder Flugzeuge ohne Kerosin dastehen, sieht er zumindest kurzfristig nicht. Ursula Winkler, Nachrichtenredaktion.
1: In den Verhandlungen zu einem Rahmenabkommen im Irankrieg gibt es angeblich einen wichtigen Fortschritt. Unterhändler aus den USA und dem Iran haben laut US-Kreisen eine vorläufige Einigung erzielt. US-Präsident Donald Trump müsse dem noch zustimmen, heißt es.
3: Angeblich wurde der Deal schon vor 2 Tagen geschmiedet, aber Trump wollte noch drüber nachdenken. Das Memorandum soll ein Ende des Krieges, die Öffnung der Straße von Hormuz und die Freigabe iranischer Vermögenswerte im Ausland festlegen. Die Waffenruhe soll weiter verlängert werden, bis alle weiteren Details geklärt sind. Das iranische Atomprogramm, Sanktionen und die Beseitigung von Seeminen in der Straße von Hormuz durch den Iran. Aus den USA, Tina Eck.
1: Der Iran hat derweil Hoffnungen auf eine schnelle Einigung gedämpft. Anders als aus Washington hieß es aus Teheran, das Abkommen sei bislang weder fertiggestellt noch bestätigt. Die schwierige Sicherheitslage im Osten der Demokratischen Republik Kongo ist nach Angaben des Generaldirektors der Weltgesundheitsorganisation Tedros die größte Herausforderung im Kampf gegen Ebola. Der WHO-Chef war am Abend in der am schwersten vom neuesten Ebola-Ausbruch betroffenen Region im Kongo eingetroffen. Allein im vergangenen Monat hätten Kämpfe rund 100.000 Menschen vertrieben. Das mache es äußerst schwierig, den Ausbruch einzudämmen, sagte Tedros und rief zu einem Waffenstillstand auf. Der Kadaver des verendeten Buckelwals bleibt nun doch auf der dänischen Insel Anholt und wird direkt am Strand obduziert. Dort liegt das Tier seit rund 2 Wochen im flachen Wasser. Der Wal werde an diesem Wochenende für die Obduktion an Land gezogen, teilte die dänische Umweltbehörde mit. Zum Wetter, die Vorhersage des Deutschen Wetterdienstes. Der Tag startet heute meist freundlich, später wieder viel Sonne bei sommerlichen 26 bis 30 Grad, im Westen und Südwesten bis 33 Grad. Ab dem Nachmittag in der Nordwesthälfte zunehmend bewölkt, später teils kräftige Gewitter, örtlich mit Unwettergefahr. Morgen in einem Streifen vom Westen bis in die östlichen Mittelgebirge Schauer oder Gewitter, sonst erneut trocken und sonnig bei 25 bis 34 Grad, im Norden kühler.
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1: Ich bin Diana Kramer. In der Debatte um die Zukunft des 8-Stunden-Arbeitstags hat das Arbeitgebernahe Institut der deutschen Wirtschaft vorgeschlagen, die Arbeitszeit zunächst nur für bestimmte Berufe auszuweiten. Mit Blick auf den Arbeitsschutz könnte man sich im ersten Schritt auf Beschäftigte konzentrieren, wo keine Gesundheitsrisiken drohen, die Bürobeschäftigten, sagte der IW-Arbeitsmarktexperte Oliver Stettes den Funke-Zeitungen. Die schwarz-rote Koalition will statt des 8-Stunden-Arbeitstages einen wöchentlichen Rahmen für die Arbeitszeit einführen, doch es gibt Streit um das Vorhaben. Bundesverteidigungsminister Boris Pistorius setzt auf eine verstärkte Kooperation mit Kanada. Am zweiten Tag seiner Reise besuchte er in Montreal Rüstungsunternehmen. Er und auch die Kanadier sehen großes Potenzial für eine Partnerschaft in vielen Bereichen, sagte Pistorius.
2: Insgesamt habe ich gespürt, wie sehr unsere kanadischen Partner, genauso wie wir, viel Wert auf eine Vertiefung hin zu einer strategischen Partnerschaft legen. Und das erfreut mich sehr, weil es ein enormes Potenzial gibt, nicht nur Verteidigungs- und Sicherheitspolitik, sondern eben auch wirtschaftspolitisch, sei es Energie, sei es Rohstoffe, seltene Erden.
1: Bundesverteidigungsminister Boris Pistorius. Wer morgen, also am Samstag, mit dem Auto Richtung Italien will, hat schlechte Karten. Die Brenner Autobahn wird wegen einer Demonstration komplett gesperrt. Das dürfte auch schon heute für Probleme sorgen.
3: Ab morgen früh ist die Brenner Autobahn dicht, also werden sich schon heute viele auf den Weg machen und das dürfte direkt auf der Autobahn, aber auch drumherum für Staus und Behinderungen sorgen. Am Sperrtag direkt dann wird es auf vielen der Ausweichstrecken nur im Schneckentempo vorangehen. Die Gemeinde Gries in Österreich will mit der Demo gegen die Verkehrsbelastung protestieren. Rund 15.000 Menschen leiden täglich unter Lärm, Feinstaub und überlasteten Straßen, lautet ihr Argument. Lea Matschulat, Redaktion.
1: Paris wird zur Hochsicherheitszone. Die französische Hauptstadt rüstet sich mit einem Großaufgebot an Polizeikräften für das Finale der Champions League zwischen Paris Saint-Germain und dem FC Arsenal London am Samstag. Obwohl das Finale weit entfernt in Budapest stattfindet. Verhindert werden sollen massive Ausschreitungen wie beim Finalsieg von PSG im vergangenen Jahr. Damals gab es 2 Tote und knapp 200 Verletzte. Zum Wetter, die Vorhersage des Deutschen Wetterdienstes. Der Tag startet heute meist freundlich, später wieder viel Sonne bei sommerlichen 26 bis 30 Grad, im Westen und Südwesten bis 33 Grad. Ab dem Nachmittag in der Nordwesthälfte zunehmend bewölkt, später teils kräftige Gewitter, örtlich mit Unwettergefahr. Morgen in einem Streifen vom Westen bis in die östlichen Mittelgebirge Schauer oder Gewitter, sonst erneut trocken und sonnig bei 25 bis 34 Grad, im Norden kühler.
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4: Einen schönen guten Morgen.
5: Guten Morgen.
4: Wir starten durch in den neuen Tag. Wir haben es kurz nach 5, heute am 29. Mai. Und ja, wir sagen an dieser Stelle schon mal ganz früh herzlichen Glückwunsch.
5: Genau, Feliz Cumpleaños oder so, wie das auf Spanisch heißt. Semino Rossi, der hat nämlich heute Geburtstag, der wird 64. Und Semino ist mit dabei bei der großen Schlagerseereise. Nächstes Jahr im Oktober zusammen mit Artims Reiseservice geht's durchs östliche Mittelmeer. Und wir haben immer noch nicht eins der 2 verbleibenden Schiffe gefunden. Also es wird jetzt hier langsam mal Zeit beim Radio Paloma Kreuzfahrtmanöver. Wenn Sie mitmachen wollen, dann einfach reinklicken und anmelden, radiopaloma.de.
4: Ja, die nächste Runde spielen wir heute Morgen schon um 7.40 Uhr, ne? Und vielleicht klappt es ja dann.
5: Mhm.

0: so schön.
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0: 19 Minuten nach 5.
1: Schönen guten Morgen.
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0: Und heute Morgen geht es um Anna-Karina Wojcik. Ja, morgen Abend ist es soweit. Mhm. Das große Finale von Let's Dance steht an.
1: Ja, gestern war für die drei verbleibenden Tanzpaare schon ein sehr emotionaler Tag, denn es gab die letzte Probe, das letzte Training in den Tanzschulen. Oh, oh. Heute geht's nämlich nach Köln ins große Let's Dance Studio und dann wird alles vor Ort einstudiert. Und da sind auf jeden Fall schon so ein paar Tränchen geflossen. Mhm. Ne? Ich meine, klar, muss man sich mal vorstellen. Also da hat man ja 3 Monate wirklich einen ganz neuen Lebensrhythmus, einen ganz neuen Alltag. Ja. Und das wird morgen halt definitiv für alle vorbei sein.
0: So, aber eine positive Sache hat das auch, zumindest für die Füße von Anna-Karina Wojcik, ne?
4: Ich würde wirklich sagen, also wenn es einen Pokal geben würde für die hässlichsten Füße, die es momentan in Deutschland gibt, dann ich wäre ganz vorne dabei.
5: Ich sage auch, ich kann es gerne Socken anziehen.
4: Wirklich, die sehen also wirklich richtig, richtig schlimm aus. Also entweder sind, also fast alle Nägel sind ab und falls noch ein Nagel dran ist, ist der schwarz.
0: Ja. So, und wenn Sie sich jetzt fragen, woran liegt das denn? Anna hat auch die Erklärung dafür.
4: Ich glaube, das liegt an der Belastung einfach. Ne? Die Schuhe sind eng, man ist die ganze Zeit am Werkeln mit den Füßen und ja, dann sind die Nägel irgendwann alle abgeknackt.
0: Ja, also keine offenen Schuhe dieses Jahr für Anna-Karina Wojcik im Sommer. Ne?
1: Also die Füße, die können nach morgen Abend auf jeden Fall wieder heilen und dann geht auch der Musikalltag direkt weiter am Samstag, da wird sie direkt nämlich wieder auf der Bühne stehen.
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1: Ich bin Diana Kramer. In der Debatte um die Zukunft des 8-Stunden-Arbeitstags hat das Arbeitgebernahe Institut der deutschen Wirtschaft vorgeschlagen, die Arbeitszeit zunächst nur für bestimmte Berufe auszuweiten. Mit Blick auf den Arbeitsschutz könnte man sich im ersten Schritt auf Beschäftigte konzentrieren, wo keine Gesundheitsrisiken drohen, die Bürobeschäftigten, sagte der IW-Arbeitsmarktexperte Oliver Stettes den Funke-Zeitungen. Die schwarz-rote Koalition will statt des 8-Stunden-Arbeitstages einen wöchentlichen Rahmen für die Arbeitszeit einführen, doch es gibt Streit um das Vorhaben. Bundesverteidigungsminister Boris Pistorius setzt auf eine verstärkte Kooperation mit Kanada. Am zweiten Tag seiner Reise besuchte er in Montreal Rüstungsunternehmen. Er und auch die Kanadier sehen großes Potenzial für eine Partnerschaft in vielen Bereichen, sagte Pistorius.
2: Insgesamt habe ich gespürt, wie sehr unsere kanadischen Partner, genauso wie wir, viel Wert auf eine Vertiefung hin zu einer strategischen Partnerschaft legen. Und das erfreut mich sehr, weil es ein enormes Potenzial gibt. Nicht nur Verteidigungs- und Sicherheitspolitik, sondern eben auch wirtschaftspolitisch, sei es Energie, sei es Rohstoffe, seltene Erden.
1: Bundesverteidigungsminister Boris Pistorius. Wer morgen, also am Samstag, mit dem Auto Richtung Italien will, hat schlechte Karten. Die Brenner Autobahn wird wegen einer Demonstration komplett gesperrt. Das dürfte auch schon heute für Probleme sorgen.
3: Ab morgen früh ist die Brenner Autobahn dicht, also werden sich schon heute viele auf den Weg machen und das dürfte direkt auf der Autobahn, aber auch drumherum für Staus und Behinderungen sorgen. Am Sperrtag direkt dann wird es auf vielen der Ausweichstrecken nur im Schneckentempo vorangehen. Die Gemeinde Gries in Österreich will mit der Demo gegen die Verkehrsbelastung protestieren. Rund 15.000 Menschen leiden täglich unter Lärm, Feinstaub und überlasteten Straßen, lautet ihr Argument. Lea Matschulat, Redaktion.
1: Paris wird zur Hochsicherheitszone. Die französische Hauptstadt rüstet sich mit einem Großaufgebot an Polizeikräften für das Finale der Champions League zwischen Paris Saint-Germain und dem FC Arsenal London am Samstag. Obwohl das Finale weit entfernt in Budapest stattfindet. Verhindert werden sollen massive Ausschreitungen wie beim Finalsieg von PSG im vergangenen Jahr. Damals gab es 2 Tote und knapp 200 Verletzte. Zum Wetter, die Vorhersage des Deutschen Wetterdienstes. Der Tag startet heute meist freundlich, später wieder viel Sonne bei sommerlichen 26 bis 30 Grad, im Westen und Südwesten bis 33 Grad. Ab dem Nachmittag in der Nordwesthälfte zunehmend bewölkt, später teils kräftige Gewitter, örtlich mit Unwettergefahr. Morgen in einem Streifen vom Westen bis in die östlichen Mittelgebirge Schauer oder Gewitter, sonst erneut trocken und sonnig bei 25 bis 34 Grad, im Norden kühler.
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4: Einen schönen guten Morgen. Es ist kurz nach 6:30. Auf geht's in den letzten Freitag im Mai 2026. Heute schon der 29.
5: Mhm. Ne? Und vor allen Dingen schon wieder Freitag.
4: Ja,
5: ne?
4: Also ging jetzt kurzen, super schnell.
5: Richtig, diese kurzen Wochen. Ja. Und nächste Woche ist ja im Prinzip auch schon wieder eine kurze Woche. Wobei, nicht für alle. Ne? Also nächste Woche ist Fronleichnam.
4: Und Donnerstag.
5: Genau, da haben tatsächlich nur in Anführungsstrichen 2 Drittel der Deutschen Feiertag.
4: Ja.
5: Das andere Drittel, also der Stefan zum Beispiel, weil ich habe mir nämlich freigenommen, der muss arbeiten.
4: Nee, am Donnerstag habe ich auch frei.
5: Ja? Stimmt.
4: Aber am Freitag bin ich natürlich wieder für Sie da und du hast hier gleich einen Brückentag, den nehme ich, ne?
5: Ja, so macht man das, Stefan. Planung ist das A und O, sag ich immer.

0: 5.42 Uhr damit.
1: Schönen guten Morgen.
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0: Ja, und wie immer um diese Zeit schauen wir in die deutschen Kinos. Mhm. Und das Kino, das hat in dieser Woche mal wieder eine ganze Gefühlspalette zu bieten.
1: Ja.
0: Wir können uns gruseln und uns amüsieren. Wir leiden mit und wir werden auch informiert. Zum Beispiel über eine Erkrankung, von der in Deutschland rund 40.000 Menschen betroffen sind.
1: Thomas Bremser aus der Radio Paloma Redaktion fasst für uns die Kinostarts der Woche zusammen.
3: Das heißt Tourette-Syndrom. Ich sag schlimme Dinge.
4: Kann man das heilen?
5: Verflucht normal dreht sich um den jungen Schotten John, der als Jugendlicher Ticks entwickelt. Rufe, Zuckungen und wilde Flüche. Als Erwachsener lernt er die verständnisvolle Krankenschwester Dottie kennen.
6: Fick dich, du Schlampe!
7: Tja, freut mich auch sehr.
5: Sie hilft John aus der Isolation, besorgt ihm einen Job und gibt ihm neuen Lebensmut.
8: Wenn du irgendwas machst und du nichts dafür kannst, dann musst du dich auf keinen Fall dafür entschuldigen.
5: Verflucht normal basiert auf dem Leben des Aktivisten John Davidson. Der Film klärt auf, ist humorvoll und geht unter die Haut.
9: Ich glaube, dass Tourette nicht das Problem ist, sondern dass die Menschen nichts über Tourette wissen. Kläre sie auf.
10: Buonasera, Signore.
11: Hey, es gibt leider eine kleine Änderung wegen meiner Reservierung. Ist denn etwas nicht in Ordnung?
5: Ja, das kann man so sagen, denn Grundschullehrer Matt wird in der Komödie Solomio sitzen gelassen vor dem Traualtar. Das Luxushotel für die Flitterwochen in Italien ist aber schon gebucht.
12: An ihrer Stelle würde ich das gesamte Paket allein genießen. Allein auf Hochzeitsreise.
5: Und es kommt natürlich, wie es kommen muss. Matt lernt in Rom einen neuen kennen.
13: Ich bin Claudia. Ich stehe auf deine Haare.
5: Der hoffnungslose Romantiker Matt verliebt sich neu und muss eine Entscheidung treffen. In Solomio mit King of Queens-Star Kevin James.
14: Ich kann nicht einfach von Frauen anfangen.
15: Du musst es versuchen und habe keine Angst.
16: Diese Kratzer waren gestern auch im Unfallwagen.
17: Habt ihr versucht zu helfen?
5: Im Horrorfilm Passenger entdecken die Verlobten Tyler und Maddie auf ihrem Roadtrip im Wohnmobil einen Unfallwagen. Seitdem werden sie von einer gruseligen Gestalt heimgesucht.
18: Etwas verfolgt uns.
19: Es ist etwas Dämonisches.
5: Das Wesen ist eine Art Gegenspieler zu Christophorus, dem Schutzpatron der Reisenden.
7: Heiliger Christophorus, beschütze mich heute.
5: Passenger gehört nicht zu den kreativsten Horrorfilmen, hat aber ein paar gruselige Szenen zu bieten.
2: Niemand entkommt dem Passenger.
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0: Alles oder dich, Olaf Berger hier auf Radio Paloma, 100% deutscher Schlager. Die neuen deutschen Schlager, die hören Sie hier bei uns immer zuerst. Wir haben es 5.52 Uhr.
1: Die Inflation wird wohl auch für den Monat Mai weiterhin hoch bleiben. Heute wird das Statistische Bundesamt seine erste Schätzung zur Inflation veröffentlichen. Mehr dazu hier gleich bei uns in den Radio Paloma Nachrichten um 6 Uhr.
0: Und bis dahin checken wir natürlich, was dieser letzte Freitag im Mai für uns alle bereithält. Hier ist der Blick in die Sterne für Sie heute für diesen 29. Mai.
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3: Sie haben Lust auf Wellness? Dann legen Sie los. Das geht ja auch ganz gut in Ihrem eigenen Badezimmer.
2: Stier.
3: Sie sind nicht ganz fit und sollten auf sich aufpassen. Schalten Sie einen Gang zurück. Sie brauchen das heute.
2: Zwillinge.
3: Sie fühlen sich großartig. Liegt es daran, dass Sie sich endlich nicht mehr unter Druck setzen?
2: Krebs.
3: Eine Meditation hilft Ihnen dabei, Stress abzubauen. Sie sollten sich auf ein paar wesentliche Dinge konzentrieren und alles andere, wenn möglich, ausblenden.
2: Löwe.
3: Heute erhalten Sie Lob und Anerkennung. Das freut Sie sehr. Sie krempeln Ihren Haushalt um.
2: Jungfrau.
3: Dieser Tag lädt zum Träumen und Entspannen ein. Sie genießen das sehr.
2: Waage.
3: Gefühlsmäßig sind Sie heute eher nicht so gut drauf. Sie brauchen mehr Zeit für sich selbst.
2: Skorpion.
3: Ziehen Sie sich immer wieder in die Stille zurück. Setzen Sie sich keinen stressigen Situationen aus. Reizarmes Klima.
2: Schütze.
3: Überstürzen Sie heute keine Entscheidungen. Wägen Sie ab, was wirklich wichtig ist.
2: Steinbock.
3: Sie starten verträumt in den Tag und können tun und lassen, was Sie möchten. Es wirken wunderbare Energien und es geht Ihnen gut.
2: Wassermann.
3: Sehr, sehr lustig kommt dieser Tag daher. Die Sterne bevorzugen Sie gegenüber allen anderen Zeichen bei der Verteilung von Kraft und Lebensfreude.
2: Fische.
3: Gehen Sie auf Provokationen nicht ein. Nicht jetzt. Stehen Sie über den Dingen.
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1: Ich bin Tine Klimach. Die aktuellen Kriege sorgen aller Voraussicht nach auch in den nächsten Monaten für steigende Preise. Im April hatte der Ölpreisschock infolge des Iran-Kriegs die Teuerungsrate auf 2,9% getrieben. Heute wird das Statistische Bundesamt eine erste Schätzung zur Inflation im Mai veröffentlichen.
2: Hohe Spritpreise, das erleben wir seit Wochen an den Tankstellen und auch die Unternehmen. Sie werden die gestiegenen Preise voraussichtlich in gewissem Maße an die Verbraucher weitergeben. Da sind sich Volkswirte sicher. Konkret heißt das, wenn das Anliefern der Milch in die Molkerei mehr kostet, da die Tankfüllung mehr kostet, müssen Milchbauern und Molkereien diese Mehrkosten wieder reinholen. Den Preis für den Liter Milch zu erhöhen, ist da eine Möglichkeit. David Riemer, Nachrichtenredaktion.
1: Mehr als jeder zweite Beschäftigte in Deutschland wünscht sich kürzere Arbeitszeiten. Bei Männern mit Kind sind es sogar 60%, wie eine Umfrage im Auftrag des Deutschen Gewerkschaftsbundes zeigt. Der DGB kritisiert schon länger die Pläne der Regierung zur Flexibilisierung der Arbeitszeit und sieht sich durch die Umfrageergebnisse darin bestärkt. Männer arbeiten laut der Umfrage im Durchschnitt rund 37 Stunden, Frauen etwa 31 Stunden pro Woche, wie die Umfrage zeigt. Wer sich morgen auf den Weg in den Süden, also zum Beispiel nach Italien, aufmachen will, hat schlechte Karten. Ebenso diejenigen, die aus den Pfingstferien zurückkommen. Die Brenner-Autobahn wird wegen einer Demonstration komplett gesperrt und das dürfte auch schon heute für Probleme sorgen.
3: Ab morgen früh ist die Brenner-Autobahn dicht, also werden sich schon heute viele auf den Weg machen und das dürfte direkt auf der Autobahn, aber auch drumherum für Staus und Behinderungen sorgen. Am Sperrtag direkt dann wird es auf vielen der Ausweichstrecken nur im Schneckentempo vorangehen. Die Gemeinde Gries in Österreich will mit der Demo gegen die Verkehrsbelastung protestieren. Rund 15.000 Menschen leiden täglich unter Lärm, Feinstaub und überlasteten Straßen, lautet ihr Argument. Lea Matschula, Nachrichtenredaktion.
1: Zum vierten Mal sollte die Schwerlastrakete New Glenn von Amazon-Gründer Jeff Bezos starten. Aber bei einem Test vorab kam es auf dem Weltraumbahnhof Cape Canaveral in Florida zu einer Explosion. Auf einem Livestream war eine große Explosion samt riesigem Feuerball zu sehen. Bisher werden keine Mitarbeiter vermisst, hieß es vom Unternehmen Blue Origin. Die genauen Hintergründe sind noch unklar. Das Wetter, die aktuelle Vorhersage des Deutschen Wetterdienstes. Zum Start in den Tag ist es heute meist freundlich, später viel Sonne und sommerlich warm bei 26 bis 30 Grad. Im Westen und Südwesten bis 33 Grad. In der Nordwesthälfte ziehen ab dem Nachmittag Wolken auf, bis zum Abend teils kräftige Gewitter, teils unwetterartig mit Starkregen. Morgen über der Mitte Schauer und Gewitter, sonst erneut trocken und sonnig bei 25 bis 34 Grad. Im Norden kühler.
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4: Einen schönen guten Morgen.
5: Guten Morgen.
4: 3 nach 6 heute am Freitag. Hoch die Hände.
5: Wochenende.
4: Aber vorher nochmal mit uns eine Runde spielen.
5: Ja, also ich bin irgendwie ein bisschen verzweifelt auch, weil es jetzt die ganze Woche noch nicht geklappt hat. Wir suchen immer noch die richtigen Koordinaten für die große Schlager-Seereise. Nächstes Jahr im Oktober geht es ja zusammen mit Artins Reiseservice durchs westliche Mittelmeer. 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

0: Tim Peters, so wie du, hier auf Radio Paloma, 100% deutscher Schlager zum Start in diesen Freitagmorgen. Wir haben es 10 nach 6.
1: Jeder kennt sie, viele teilen sie trotzdem. Falschinformationen sind für die große Mehrheit der Menschen in Deutschland zu einem alltäglichen Phänomen und Problem geworden.
0: Ja, wie aus einer aktuellen Studie hervorgeht, stoßen 9 von 10 Menschen in Deutschland auf absichtlich verbreitete, falsche oder irreführende Informationen.
1: Und darüber sprechen wir heute Morgen mit Claudia Wächter aus der Radio Paloma Redaktion. Schönen guten Morgen.
0: Guten Morgen, Claudia.
2: Hi, hallo.
1: So, diese Zahlen sind ja schon alarmierend, aber diese hier, die ist noch alarmierender. Jeder Zweite leitet Fake News auch tatsächlich weiter. Warum denn eigentlich?
2: Ja, oft ist es, denke ich, einfach dieses Wow, guck doch mal, der Papst in der stylischen Daunenjacke. Aber das ist ja noch verhältnismäßig harmlos, wenn es um Krieg geht, Hass, Gewalt, also politische Themen. Da wird's heikel und das verunsichert die Leute nicht nur, sagen die Studienmacher. Am Ende geht es auch um unsere Demokratie. Meinungsaustausch funktioniert einfach nicht mehr, wenn wir nicht mehr wissen, was wahr und falsch ist.
0: Ja, und das ist tatsächlich auch ein ganz, ganz großes Problem. Auch die KI spielt da natürlich rein, gerade so was Bilderstellung und sowas angeht. Wo gibt es denn sowas am meisten im Netz und vor allen Dingen, worauf sollte ich achten, um eben nicht auf sowas reinzufallen?
2: Ja, vor allem auf Facebook, Insta, TikTok und Co. Da gibt es die Fake News und dass ich genau dort natürlich auch viele über das informieren, was so politisch in der Welt los ist, wird es manchmal problematisch und noch schwieriger wird natürlich das Erkennen von Fake News. Es sei denn, da tanzen Kaninchen Hip-Hop, aber generell sollte man auf jeden Fall den Absender checken, den Kontext und generell skeptisch sein, wenn was komisch wirkt.
1: Ja, also am besten immer nochmal eine zweite oder sogar dritte Quelle mit dazu holen, ne? Damit man sich da wirklich eine Übersicht verschaffen kann. Aber ist schon eine krasse Zahl, ne? 9 von 10 Menschen sind quasi schon mal auf Fake News gestoßen.
0: Ja.
1: Wahrscheinlich ist diese eine Person offline.
0: Ja. oder wohnt irgendwo ganz weit auf dem Land, wo kein Internet ist.
1: So, kurzer Blick auf die Uhr. Wir haben es damit 6:12. Schönen guten Morgen.
0: Guten Morgen.
1: Wir starten durch in Richtung Wochenende.
0: So, und gestern Nachmittag ging sie online, unsere brandneue Folge von unserem Videopodcast Keiner ist schlagerfrei mit the one and only Maite Kelly. Mehr dazu gibt's gleich hier bei uns in den Radio Paloma Star News.
1: Wir bringen sie immer näher an die Stars. Schönen guten Morgen jetzt mit Andrea Berg.

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0: Harry Reim und Kopfkino hier auf Radio Paloma, 100% deutscher Schlager. Die neuen deutschen Schlager, die hören Sie hier bei uns immer zuerst. Wir haben 6.18 Uhr.
1: Das Wochenende steht vor der Tür. Das wird auch nochmal richtig frühsommerlich. Ja, da weiß ich schon, was viele von uns machen.
0: Oh ja.
1: Den Grill anschmeißen.
0: Genau. So. Und was gehört für viele zum Grillen dazu? Natürlich das lecker Bierchen. Mhm. Aber das wird immer öfter alkoholfrei.
1: Ja, inzwischen ist jeder 9. Liter Bier, der in Deutschland getrunken wird, alkoholfrei. Mhm. Wie Ronny Thorau aus der Radio Paloma Redaktion weiß.
2: Zum Vergleich, vor Corona war jeder 12. Liter Bier alkoholfrei, jetzt also schon jeder 9. in Deutschland. Auffällig auch, die Deutschen trinken deutlich weniger Bier mit Alkohol als früher. 84 Liter Bier pro Jahr im Moment mit Alkohol, das lag schon mal über 100 Liter. Alkoholfreies Bier dagegen legt auch beim Konsum insgesamt zu. Der Grund, alkoholfreies gilt nicht mehr als Notlösung für Autofahrer, sondern als Lifestyle-Getränk, das erfrischt, nicht betrunken macht und oft auch weniger Kalorien hat.
1: Mhm.
2: Die großen Brauer ziehen mit. Praktisch alle Marken und Sorten gibt es mittlerweile auch alkoholfrei.
1: Ja, alkoholfreie Getränke, ja. Mhm. Lifestyle-Getränke.
0: Ja, ich kann das absolut nachvollziehen, ja. Also ich finde, es gibt nichts Erfrischenderes, als wenn man im Garten irgendwie am Werkeln ist und dann morgens um 9 erstmal direkt ein alkoholfreies Bier trinkt. Ist doch alkoholfrei. Ist doch isotonisch und so.
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1: Und heute Morgen geht es um Maite Kelly.
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1: Seit gestern Nachmittag ist sie online, die brandneue Folge von unserem Videopodcast Keiner ist schlagerfrei.
0: Ja, und zu Gast Maite Kelly. Wir haben mit ihr über ihr neues Album gesprochen, darüber, warum es ihr schwerfällt, mit anderen Müttern auf dem Schulhof Smalltalk zu halten und natürlich auch über die Frage aller Fragen in unserem Podcast.
6: Wann hast du denn gemerkt, dass du nicht schlagerfrei bist?
7: Als ich für Roland Kaiser geschrieben habe und eigentlich gemerkt habe, dass er mich schon seit meiner Kindheit begleitet hat, mich auch so beeindruckt und eigentlich beeinflusst hat. Erst durchs Schreiben wurde mir klar, wie sehr ich hatte so eine ganz tolle Frau in meinem Leben, die, bei der ich immer Marmelade gekocht habe und mit ihr Karten gespielt habe. Das war die Frau Tischler. Wir waren mal an so einem Campingplatz und bei ihr lief einfach immer Schlager.
6: Ja.
7: Und sie war ein riesen Roland Kaiser-Fan. Und da sind mir Kindheitserinnerungen, so Kernerinnerungen aufgeploppt, während ich für Roland schrieb. Und da habe ich gemerkt, okay, ich habe doch Schlager in meinem Blut.
1: Ja, also Frau Tischler ist quasi dran schuld, dass Maite Kelly jetzt Schlager muss.
0: Ja, also da müssen wir alle dankbar sein. So, und was Maite noch alles verraten hat, zum Beispiel darüber, was sie im Ruhestand zuvor hat oder welchen Song sie sich für unsere Spotify-Playlist gewünscht hat, das alles erfahren Sie in unserer neuen Folge Keiner ist schlagerfrei. Also gerne reinschauen bei YouTube, Spotify und natürlich auf Radio.

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1: Ich bin Tine Klimach. Die aktuellen Kriege sorgen aller Voraussicht nach auch in den nächsten Monaten für steigende Preise. Im April hatte der Ölpreisschock infolge des Iran-Kriegs die Teuerungsrate auf 2,9% getrieben. Heute wird das Statistische Bundesamt eine erste Schätzung zur Inflation im Mai veröffentlichen.
2: Hohe Spritpreise, das erleben wir seit Wochen an den Tankstellen und auch die Unternehmen. Sie werden die gestiegenen Preise voraussichtlich in gewissem Maße an die Verbraucher weitergeben. Da sind sich Volkswirte sicher. Konkret heißt das, wenn das Anliefern der Milch in die Molkerei mehr kostet, da die Tankfüllung mehr kostet, müssen Milchbauern und Molkereien diese Mehrkosten wieder reinholen. Den Preis für den Liter Milch zu erhöhen, ist da eine Möglichkeit. David Riemer, Nachrichtenredaktion.
1: Mehr als jeder zweite Beschäftigte in Deutschland wünscht sich kürzere Arbeitszeiten. Bei Männern mit Kind sind es sogar 60%, wie eine Umfrage im Auftrag des Deutschen Gewerkschaftsbundes zeigt. Der DGB kritisiert schon länger die Pläne der Regierung zur Flexibilisierung der Arbeitszeit und sieht sich durch die Umfrageergebnisse darin bestärkt. Männer arbeiten laut der Umfrage im Durchschnitt rund 37 Stunden, Frauen etwa 31 Stunden pro Woche, wie die Umfrage zeigt. Wer sich morgen auf den Weg in den Süden, also zum Beispiel nach Italien, aufmachen will, hat schlechte Karten. Ebenso diejenigen, die aus den Pfingstferien zurückkommen. Die Brenner-Autobahn wird wegen einer Demonstration komplett gesperrt und das dürfte auch schon heute für Probleme sorgen.
3: Ab morgen früh ist die Brenner-Autobahn dicht, also werden sich schon heute viele auf den Weg machen und das dürfte direkt auf der Autobahn, aber auch drumherum für Staus und Behinderungen sorgen. Am Sperrtag direkt dann wird es auf vielen der Ausweichstrecken nur im Schneckentempo vorangehen. Die Gemeinde Gries in Österreich will mit der Demo gegen die Verkehrsbelastung protestieren. Rund 15.000 Menschen leiden täglich unter Lärm, Feinstaub und überlasteten Straßen, lautet ihr Argument. Lea Matschuler, Nachrichtenredaktion.
1: Zum vierten Mal sollte die Schwerlastrakete New Glenn von Amazon-Gründer Jeff Bezos starten. Aber bei einem Test vorab kam es auf dem Weltraumbahnhof Cape Canaveral in Florida zu einer Explosion. Auf einem Livestream war eine große Explosion samt riesigem Feuerball zu sehen. Bisher werden keine Mitarbeiter vermisst, hieß es vom Unternehmen Blue Origin. Die genauen Hintergründe sind noch unklar. Das Wetter, die aktuelle Vorhersage des Deutschen Wetterdienstes. Zum Start in den Tag ist es heute meist freundlich, später viel Sonne und sommerlich warm bei 26 bis 30 Grad. Im Westen und Südwesten bis 33 Grad. In der Nordwesthälfte ziehen ab dem Nachmittag Wolken auf, bis zum Abend teils kräftige Gewitter, teils unwetterartig mit Starkregen. Morgen über der Mitte Schauer und Gewitter, sonst erneut trocken und sonnig bei 25 bis 34 Grad. Im Norden kühler.
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4: Einen schönen guten Morgen.
5: Guten
4: Wir haben 6.33 Uhr. Wir starten rein in den neuen Tag heute am 29. Mai. Und während wir hier bei uns in Deutschland nicht ganz so sehr schwitzen, wird ja ansonsten fast überall in Europa gerade geschwitzt ohne Ende.
5: Ich wollte gerade sagen, die erste Hitzewelle rollt über Europa. Ja. Aber boah, heute wird es hier bei uns in Deutschland schon auch schon wieder ordentlich warm. Und ehrlich gesagt ist das auch wieder die Zeit, gerade wenn man mit den öffentlichen Verkehrsmitteln fährt, dass man sich denkt, ach Mensch, so ein Deo, das wäre doch gut gewesen. Ja. Beziehungsweise ein Antitranspirant. Und da sind wir schon bei der richtigen Frage, was ist eigentlich was und was bringt eigentlich was?
4: Wo ist da der Unterschied?
5: Genau, keiner von uns will ja irgendwie unangenehm riechen, gerade bei den warmen Temperaturen. Und deswegen klären wir das gleich mal, was da eigentlich was ist und was gegen was hilft.
4: Ja, mehr dazu bei den Radio-Paloma-Experten nach Brunner und Brunner und jetzt J.K.

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0: Corona um 6.41 Uhr.
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0: Ja, die erste Hitzewelle des Jahres rollt über Europa. Mhm. Auch hier bei uns wird es heute sommerlich warm mit Temperaturen von über 30 Grad vielerorts. Ja, an sich toll, wenn da nicht das Schwitzen wäre.
2: Richtig, wir alle kennen das. Man steigt ins warme Auto, fährt mit Bus oder Bahn oder Radel zur Arbeit und dann merkt man es natürlich. Die Achseln, die werden nass. Mhm. Und ja, wie bleibt man da eigentlich möglichst lange frisch, trocken und vor allen Dingen geruchsfrei? Das klären wir heute Morgen mit Dominik Kurzow aus der Radio Paloma Redaktion.
3: Einen schönen guten Morgen.
4: Guten Morgen.
2: So, man sagt ja immer so, ja, nimm halt einfach mal Deo, aber was genau ist eigentlich der Unterschied zwischen Deo und einem Antitranspirant? Weil wir wollen ja nicht schwitzen, also was hilft denn da tatsächlich?
4: Ein Deo sorgt vor allem dafür, dass man nicht unangenehm riecht. Es bekämpft die Bakterien, die den Schweiß zersetzen. Mhm. Sie sind für den unangenehmen Geruch beim Schwitzen verantwortlich. Frischer Schweiß müffelt nämlich nicht. Zusätzlich enthalten viele Deos Duftstoffe, die den Körpergeruch überdecken sollen. Mhm. Ein Antitranspirant aber geht noch einen Schritt weiter. Er wirkt direkt gegen das Schwitzen. Mhm. Die enthaltenen Aluminiumsalze verengen die Schweißdrüsen, sodass weniger Schweiß austreten kann. Dadurch bleiben die Achseln länger trocken.
0: Okay, wie finde ich denn vielleicht heraus, was jetzt besser zu mir passt? Also so ein Deo oder so ein Antitranspirant?
4: Das hängt vor allem von deiner Haut ab. Wer empfindliche Haut hat, sollte lieber alkoholfreie Deos benutzen, weil Alkohol die Haut reizen kann. Auch Duft und Farbstoffe können allergische Reaktionen auslösen. Antitranspirants helfen besonders an heißen Tagen oder wenn man viel schwitzt, etwa in vollen Bahnen oder beim Radfahren. Mhm. Direkt nach dem Rasieren oder auf verletzter Haut sollte man Antitranspirant aber lieber nicht benutzen, weil die Haut sonst zusätzlich gereizt werden kann.
2: Ja, ja, das kenne ich gut, wenn man da sprüht und dann fängt es an zu brennen. Jetzt hast du schon die Aluminiumsalze angesprochen, die quasi dafür sorgen, dass man nicht schwitzt, aber die stehen ja auch im Verruf. Was ist denn da jetzt eigentlich nun dran?
0: Sind die wirklich gefährlich?
4: Lange Zeit war die Benutzung von Antitranspirants mit Aluminiumsalzen umstritten. Denn es wurde befürchtet, dass die Mengen an Alu, die bei der Verwendung über die Haut aufgenommen werden, langfristig gesundheitsschädlich sein können. Mhm. Heute sagen aber viele Fachleute, bei sachgemäßer Anwendung sind Antitranspirants mit Aluminium unbedenklich. Das bestätigt unter anderem das Deutsche Bundesinstitut für Risikobewertung.
0: Okay, also ein Antitranspirant ist durchaus sinnvoll und kann man in Maßen quasi einsetzen.
2: Ja, also ich sag mal so, wer mit dem Bus fahren möchte oder so, ja, denkt an eure Mitmenschen.
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0: Laura Wilde und Magic Moments hier am Freitagmorgen auf Radio Paloma, 100% deutscher Schlager. Schönen guten Morgen, wir haben 6.52 Uhr.
1: Die Inflation wird wohl weiterhin hoch bleiben. Heute wird das Statistische Bundesamt eine erste Schätzung zur Inflation im Mai veröffentlichen. Mehr dazu gleich bei uns in den Radio Paloma Nachrichten um 7.
0: Manche lieben sie, manche hassen sie, manche haben sie noch nie zu Gesicht bekommen. Mhm. Ja, aber wir alle, wir haben sie. Die Rede ist von Nachbarn.
1: Genau, und heute an diesem Freitag ist der Tag der Nachbarschaft und wir haben sie mal nach ihren Geschichten mit ihren Nachbarn gefragt.
2: Eine meiner Nachbarinnen hat meine Katze eingesammelt, als meine Tür auf einmal auf war. Dank ihr habe ich meine Katze noch.
3: Wir haben einfach wunderbare Nachbarn und das passt prima.
4: Meine kleinen Brüder spielen immer im Hof Fußball. Er ist immer besoffen rausgekommen und wollte fast mit meinem Vater kämpfen.
5: Bei meinem Elternhaus haben wir seit 20 Jahren ein Gartenhaus stehen und da ist dem Nachbar aufgefallen, dass es 10 cm auf seinem Grundstück steht und wir sollten das dann abreißen. Das wollten wir natürlich nicht und gnädigerweise hat das mit seinem Baukran dann um 10 cm verschoben. Ja, sowas hört man dann nicht so gerne.
6: Ah, wir gehen ab und zu kochen mal zusammen, ab und zu gucken mal Filme zusammen, also ist der Hammer.
7: Ich habe an sich mit all meinen Nachbarn eigentlich total schöne Erinnerungen und Sachen. Also ich wohne immer noch im gleichen Haus, in dem ich damals auch aufgewachsen bin, nur halt in einer anderen Wohnung und dadurch habe ich halt von Kind an eigentlich die gleichen Nachbarn. Das ist ganz cool.
0: Naja, man hört schon, ne, das Leben mit Nachbarn ist ganz unterschiedlich.
1: Ja.
0: Ne? Das ist so ein bisschen wie Familie, kann man sich halt nicht aussuchen.
1: Nee, genau, man muss aber trotzdem damit leben, im wahrsten Sinne des Wortes.
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1: Ich bin Tine Klimach. Wird es bald ein Abkommen zum Iran-Krieg zwischen Teheran und Washington geben? Nach US-Berichten, wonach Unterhändler beider Seiten eine vorläufige Einigung erzielt hätten, heißt es aus dem Iran, ein Abkommen sei bislang weder fertiggestellt noch bestätigt. Auch US-Vizepräsident J.D. Vance erklärte, es sei noch nichts besiegelt.
2: Seit Wochen geht es hin und her. Eine Einigung sei nahe, wird verkündet, dann wird wieder gebombt. Fortschritte werden vermeldet und unterschriftsreife Abkommen. Dann dementiert der Iran das und die USA spielen die Sache wieder herunter. Ölpreise und Finanzmärkte reagieren fleißig mit. Gestern hieß es, ein Rahmenabkommen sei erzielt, das die Öffnung der Straße von Hormuz und Verhandlungen über Irans Atomprogramm beinhaltet. Der Iran wies das zurück. Aus den USA, Tina Eck.
1: Die Menschen in Deutschland müssen sich weiter auf hohe Verbraucherpreise einstellen. Im April hatte der Ölpreis infolge des Iran-Kriegs die Inflation auf 2,9% getrieben. Heute veröffentlicht das Statistische Bundesamt eine erste Schätzung zur Inflation im Mai. Zwar sollte der Tankrabatt für etwas Entlastung sorgen, Volkswirte erwarten aber, dass die höheren Energiekosten nach und nach auf die Preise für Nahrungsmittel sowie Dienstleistungen durchschlagen werden. Bisher gilt in der Regel, wenn man krank ist, ist man krank. Künftig sollen Beschäftigte sich auch nur teilweise arbeitsunfähig melden können. Die Einführung der Teilarbeitsunfähigkeit ist Bestandteil des Sparpakets zur Entlastung der gesetzlichen Krankenkassen. Aber die Kassenärzte warnen vor Problemen bei der Umsetzung.
3: Künftig soll es neben der klassischen Krankschreibung, also Komplettausfall, auch die Möglichkeit einer Arbeitsunfähigkeit zu 25, 50 oder 75% geben, wenn Beschäftigte sich in der Lage fühlen, teilweise weiterzuarbeiten. Entscheiden müssen das aber die Ärzte und hier sieht die Kassenärztliche Bundesvereinigung das Problem. Es sei einfach nicht leistbar, dass sich Praxen über die Arbeitsbedingungen jedes Einzelnen erkundigen. Und auch der bürokratische Aufwand würde erheblich steigen, so die Kritik. Diana Kramer, Nachrichtenredaktion.
1: In Deutschland wird das alkoholfreie Bier immer populärer. Inzwischen ist jeder 9. Liter Bier, der bei uns getrunken wird, alkoholfrei. Das zeigen Zahlen vom Deutschen Brauerbund für 2025. Im Vor-Corona-Jahr 2019 war erst jeder 12. Liter Bier alkoholfrei. Das Wetter, die aktuelle Vorhersage des Deutschen Wetterdienstes. Zum Start in den Tag ist es heute meist freundlich, später viel Sonne und sommerlich warm bei 26 bis 30 Grad. Im Westen und Südwesten bis 33 Grad. In der Nordwesthälfte ziehen ab dem Nachmittag Wolken auf, bis zum Abend teils kräftige Gewitter, teils unwetterartig mit Starkregen. Morgen über der Mitte Schauer und Gewitter, sonst erneut trocken und sonnig bei 25 bis 34 Grad. Im Norden kühler.
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4: Einen schönen guten Morgen.
5: Guten Morgen.
4: Wir haben 3:07. Wir starten durch in den neuen Tag heute am Freitag.
5: Und heute Nacht ist es passiert, und das ist schon das richtige Stichwort. Heute Nacht ist die neue Single von Helene Fischer veröffentlicht worden mit dem Titel Heute Nacht. Und den Song, den hören wir uns natürlich heute Morgen auch an.
4: Genau, in dieser Stunde ist es soweit um 7.50 Uhr etwa. Ja, also einfach dranbleiben und gleich den neuen Song von Helene Fischer genießen.
5: Wir feiern Weltpremiere. I'm not afraid.

0: Juliane Werding hier auf Radio Paloma, 100% deutscher Schlager zum Start. In diesen Freitagmorgen, wir haben es 7 Uhr und 9 Minuten.
1: Das Arbeitsleben hier bei uns in Deutschland könnte sich schon bald drastisch ändern. Mhm. In der Politik wird ja gerade gefühlt alles diskutiert, um der Wirtschaft wieder auf die Beine zu helfen. Dabei will die Bundesregierung auch am 8-Stunden-Tag rütteln.
0: Ja, statt der starren Begrenzung pro Tag soll es eine wöchentliche Höchstarbeitszeit geben. Mehr als jeder zweite Beschäftigte in Deutschland wünscht sich allerdings kürzere Arbeitszeiten, wie eine neue Umfrage zeigt.
1: Katrin Müller aus der Radio Paloma Redaktion weiß mehr.
2: Einkaufen, Haushalt, Kinder abholen. Viele Beschäftigte haben nach der Arbeit noch jede Menge zu erledigen. Von den befragten Männern mit Kind wünschen sich sogar fast zwei Drittel kürzere Arbeitszeiten. Männer arbeiten laut der Umfrage im Schnitt gut 37 Stunden, Frauen rund 31 Stunden pro Woche. Etwa jede oder jeder dritte Befragte fühlt sich nach der Arbeit oft leer und ausgebrannt. Vom DGB heißt es zum Rütteln am 8-Stunden-Tag, wenn Beschäftigte bis zur Erschöpfung arbeiten, steigen nicht die Wachstumskräfte, sondern die Krankenstände und Unfallzahlen.
1: So, und da sind wir auch schon beim nächsten Thema. Ja, nicht nur am starren 8-Stunden-Tag wird gerüttelt, auch in Sachen Krankschreibung soll sich ja was ändern.
0: Ja, künftig sollen Beschäftigte sich auch nur teilweise arbeitsunfähig melden können. Die Einführung der Teilarbeitsunfähigkeit ist Bestandteil des Sparpakets zur Entlastung der gesetzlichen Krankenkassen. Und die Kassenärzte, die waren jetzt aber vor erheblichen Problemen bei der Umsetzung, wie Diana Kramer aus der Radio Paloma Redaktion weiß.
3: Künftig soll es neben der klassischen Krankschreibung, also Komplettausfall, auch die Möglichkeit einer Arbeitsunfähigkeit zu 25, 50 oder 75% geben, wenn Beschäftigte sich in der Lage fühlen, teilweise weiterzuarbeiten. Entscheiden müssen das aber die Ärzte, und hier sieht die Kassenärztliche Bundesvereinigung das Problem. Es sei einfach nicht leistbar, dass sich Praxen über die Arbeitsbedingungen jedes Einzelnen erkundigen. Außerdem seien Haftungsfragen für Ärzte nicht geklärt und auch der bürokratische Aufwand würde erheblich steigen, so die Kritik.
1: Naja, ich stelle mir das gerade so vor, ne? Da sitzt beim Arzt, ja, hüstelnd, ja, und der sagt, naja, heute mal 50%.
0: Ja. Ich meine, manche geben ja grundsätzlich nur 50%
1: ja,
0: auf der Arbeit.
1: Das stimmt allerdings, ne? So, kurzer Blick auf die Uhr an dieser Stelle. Wir haben es damit 7 Uhr und 11 Minuten. Einen schönen guten Morgen.
0: Guten Morgen.
1: Ja, wir starten durch in den neuen Tag heute am Freitag.
0: So, 2 Wochen ist es jetzt her, dass Sarah Engels beim ESC für Deutschland antrat, ja, und mit einem 23. Platz abgestraft wurde. Jetzt sind aber Zahlen veröffentlicht worden, die eine ganz andere Sprache sprechen. Mehr dazu gibt es gleich hier bei uns in den Radio Paloma Star News.
1: Wir bringen Sie immer näher an die Stars. Schönen guten Morgen jetzt mit Tommy Steiner.

0: Tanja Lasch und unterm Dach hier auf Radio Paloma 100% deutscher Schlager. Wir haben 7:19 Uhr.
1: So, es war ja eigentlich schon allen bekannt, aber gestern wurde es dann auch ganz offiziell verkündet. Ja, die beiden Sieger der diesjährigen Germany's Next Topmodel Staffel.
0: Ja, gewonnen haben Aurelie und Ibo, was ja aber vorher schon klar war, weil ja ein Modemagazin aus den USA die beiden schon quasi auf dem Cover abgedruckt hatte. Das ist ein bisschen ärgerlich, weil das Finale dieses Mal das erste Mal vorher aufgezeichnet wurde. Ja, ja. Und direkt ist das Ergebnis geleakt worden.
1: Panne quasi. Mhm. Ja, es ist ein bisschen so, als wenn man sich ein Fußballspiel aufgenommen hat, aber das Ergebnis schon vorher kannte.
0: Ja, ja.
1: Macht dann auch keinen Spaß mehr.
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1: Und heute Morgen geht es um Sarah Engels. Ja, 2 Wochen ist es her, dass Sarah Engels beim ESC für Deutschland mit diesem Song antrat und mit einem 23. Platz mehr oder weniger abgestraft wurde.
0: Ja.
1: Jetzt aber sind Zahlen veröffentlicht worden, die eine ganz andere Sprache sprechen, ne?
0: Genau, schaut man sich nämlich die Liste der meistgestreamtesten ESC-Songs 2026 an, dann würden die Platzierungen ganz anders aussehen. Hm. Dann wäre Bulgarien nämlich nur in Anführungsstrichen auf Platz 3 gelandet, Schweden auf der 2 und Italien mit fast 33 Millionen Streams auf Platz 1.
1: Wahnsinn.
0: Tja, und unsere Sarah wäre mit mehr als 8 Millionen Streams auf Platz 10 gelandet, also Top 10.
1: Ja, und das bestätigt ja auch, was viele nach diesem ESC schon vermutet haben. Mhm. Es geht eben doch nicht nur um die Musik, ja, und beweist auch, unsere Sarah hat das super gemacht und
0: definitiv.
1: Das ist nach wie vor ein super toller Song.
0: Ja, und ein Ohrwurm.
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0: Songs von Feuerherz mit dem passenden Motto für diesen Freitag. Heute hier ist Radio Paloma 100% deutscher Schlager. Wir haben 7.27 Uhr.
1: Nach US-Berichten stehen die USA und der Iran wohl vor einer Einigung. Mehr dazu gleich bei uns in den Radio Paloma Nachrichten um 7:30 Uhr.

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1: Ich bin Tine Klimach. Wird es bald ein Abkommen zum Iran-Krieg zwischen Teheran und Washington geben? Nach US-Berichten, wonach Unterhändler beider Seiten eine vorläufige Einigung erzielt hätten, heißt es aus dem Iran, ein Abkommen sei bislang weder fertiggestellt noch bestätigt. Auch US-Vizepräsident J.D. Vance erklärte, es sei noch nichts besiegelt.
2: Seit Wochen geht es hin und her. Eine Einigung sei nahe, wird verkündet, dann wird wieder gebombt. Fortschritte werden vermeldet und unterschriftsreife Abkommen. Dann dementiert der Iran das und die USA spielen die Sache wieder herunter. Ölpreise und Finanzmärkte reagieren fleißig mit. Gestern hieß es, ein Rahmenabkommen sei erzielt, das die Öffnung der Straße von Hormuz und Verhandlungen über Irans Atomprogramm beinhaltet. Der Iran wies das zurück. Aus den USA, Tina Eck.
1: Die Menschen in Deutschland müssen sich weiter auf hohe Verbraucherpreise einstellen. Im April hatte der Ölpreis infolge des Iran-Kriegs die Inflation auf 2,9% getrieben. Heute veröffentlicht das Statistische Bundesamt eine erste Schätzung zur Inflation im Mai. Zwar sollte der Tankrabatt für etwas Entlastung sorgen, Volkswirte erwarten aber, dass die höheren Energiekosten nach und nach auf die Preise für Nahrungsmittel sowie Dienstleistungen durchschlagen werden. Bisher gilt in der Regel, wenn man krank ist, ist man krank. Künftig sollen Beschäftigte sich auch nur teilweise arbeitsunfähig melden können. Die Einführung der Teilarbeitsunfähigkeit ist Bestandteil des Sparpakets zur Entlastung der gesetzlichen Krankenkassen. Aber die Kassenärzte warnen vor Problemen bei der Umsetzung.
3: Künftig soll es neben der klassischen Krankschreibung, also Komplettausfall, auch die Möglichkeit einer Arbeitsunfähigkeit zu 25, 50 oder 75% geben, wenn Beschäftigte sich in der Lage fühlen, teilweise weiterzuarbeiten. Entscheiden müssen das aber die Ärzte und hier sieht die Kassenärztliche Bundesvereinigung das Problem. Es sei einfach nicht leistbar, dass sich Praxen über die Arbeitsbedingungen jedes Einzelnen erkundigen. Und auch der bürokratische Aufwand würde erheblich steigen, so die Kritik. Diana Kramer, Nachrichtenredaktion.
1: In Deutschland wird das alkoholfreie Bier immer populärer. Inzwischen ist jeder 9. Liter Bier, der bei uns getrunken wird, alkoholfrei. Das zeigen Zahlen vom Deutschen Brauerbund für 2025. Im Vor-Corona-Jahr 2019 war erst jeder 12. Liter Bier alkoholfrei. Das Wetter, die aktuelle Vorhersage des Deutschen Wetterdienstes. Zum Start in den Tag ist es heute meist freundlich, später viel Sonne und sommerlich warm bei 26 bis 30 Grad. Im Westen und Südwesten bis 33 Grad. In der Nordwesthälfte ziehen ab dem Nachmittag Wolken auf, bis zum Abend teils kräftige Gewitter, teils unwetterartig mit Starkregen. Morgen über der Mitte Schauer und Gewitter, sonst erneut trocken und sonnig bei 25 bis 34 Grad. Im Norden kühler.
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4: Und das um 7.34 Uhr. Einen schönen guten Morgen.
5: Guten
4: Wir starten
5: Morgen.
4: Rein in den Freitag heute am 29. Mai. So, jetzt muss es doch
5: endlich mal auf den Tisch klappen. Zu hauen, Mensch. Ja, es geht aber ums Radio Paloma Kreuzfahrtmanöver. Ein bisschen hat der Stefan ja recht, denn seit letzter Woche Donnerstag hat es einfach nicht mehr geklappt.
4: Ja.
5: Es wurde keine richtige Koordinate getroffen beim Radio Paloma Kreuzfahrtmanöver. Und noch immer sind zwei Balkonkabinen auf unserem Spielfeld versteckt für die große Schlagerseereise 2027.
4: Ja, machen Sie mit, haben Sie vielleicht die richtige Koordinate beim Radio Paloma Kreuzfahrtmanöver. Jetzt noch ganz schnell anmelden auf radiopaloma.de und dann mit etwas Glück gleich mit uns spielen. Mhm. Und dann geht es vielleicht für Sie auf große Schlagerseereise zusammen mit dem A-Teams Reiseservice.

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0: Michelle um 7.41 Uhr hier auf Radio Paloma, 100% deutscher Schlager. Dranbleiben lohnt sich. Gleich die neue Single von Helene Fischer, Heute Nacht.
1: Bis dahin gibt's aber noch das hier.
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0: So, natürlich auch heute Morgen gibt es eine neue Runde und die spielen wir mit Petra aus Nidda in Hessen. Einen wunderschönen
1: guten Morgen.
3: Morgen, ja.
1: So Petra, Sie wollen also auf große Schlagerseereise gehen nächstes Jahr?
3: Wenn es klappt.
1: Sie können ruhig überzeugt sagen, ja, möchte ich.
3: Ja.
0: Ich meine, es sind ja super viele Schlagerstars mit dabei. Ne? Semino Rossi ist mit an Bord.
1: Liane, Nathalie Holzer, Christian Leis, Mitch Keller, Gabriela Massa.
0: So über 30 Stars.
1: Genau.
0: Und Sie können sie tagtäglich erleben. Es gibt tagtäglich tolle Konzerte, es gibt tolle Ausflüge und natürlich auch tolles Essen und eine tolle Balkonkabine für zwei, die man hier gewinnen kann.
1: So Petra, aber alles steht und fällt mit der Koordinate.
0: So sieht's aus.
1: Was ist denn Ihre Glückskoordinate? Sollen wir mal nachgucken?
3: A2.
0: Das war Nummer 1. Jawohl.
1: Aber wir haben das Spielfeld hier schon liegen. Und Petra?
0: A2 ist schon besetzt.
1: Genau. A2 ist schon genannt worden.
3: Ja, ich habe es leider nicht aufgeschrieben.
0: Kleiner Tipp, laden Sie sich das Spielfeld runter auf radiopaloma.de. Wir nennen nächste Woche, das können wir jetzt an dieser Stelle schon mal verraten.
1: Dann nennen wir nochmal. Genau, und dann können Sie nochmal mitschreiben. Und es ist ja noch alles offen, Petra. Genau. Ne? Sie können jederzeit nochmal neu mitmachen. Ja. Und wir haben ja noch ganz viele freie Felder und immer noch zwei Schiffe versteckt.
0: Die Chance ist da.
1: Genau, die Chance ist da.
3: Ja,
1: und
3: prima.
1: Sonst am Montag einfach einschalten, wenn wir die nochmal durchgehen, die Koordinaten, okay?
3: Am Montag.
1: Montag früh machen wir das. Ja, super, prima. Petra. Dann ein schönes Wochenende für Sie und liebe Grüße nach Nidda.
3: Danke.
1: Tschüss.
0: Ja, jetzt haben wir uns schon verraten, ne? Am Montag gibt es nochmal alle Spielfelder. Kleiner Geheimtipp an dieser Stelle.
1: Genau.
0: Ja, sind wir unter uns?
1: Ja, es ist natürlich irgendwie ein bisschen der Wurm drin, dass hier die ganze Zeit die Schiffe nicht gefunden werden.
0: Ja, aber zwei Chancen gibt es ja heute noch.
1: Also, wer weiß, wollte gerade sagen, wir gehen die natürlich nur durch, wenn das heute nicht klappt. Das ist natürlich absolut klar. Genau, also heute Vormittag um 11.20 Uhr gibt es die nächste Spielrunde. Und vielleicht ist dann schon alles erledigt, sage ich mal. Also melden Sie sich ganz einfach an auf unserer Internetseite radiopaloma.de.
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0: der neue Titel von Helene Fischer. Heute Nacht hier auf Radio Paloma. 100% deutscher Schlager. Bei uns hören Sie die neuen deutschen Schlagerhits immer zuerst. Ja, Helene Fischer ist wieder da.
1: Sie ist wieder da und wie das Label verkündet hat, ist das jetzt quasi der Vorbote für ein neues Studioalbum. Mhm. Ja, also wir können uns auf richtig viel neue Musik von Helene freuen. Und es ist natürlich auch ein bisschen der Vorbote bzw. der Einstimmungssong für die Tour. Am 10. Juni geht die ja los.
0: Also
1: ja,
0: nächsten Monat.
1: Genau, sind nicht mal mehr 2 Wochen. Mhm. Ja, dann startet die Tour und ich sag mal so, dieser Song, der wird auf jeden Fall im Sommer ganz, ganz viel hier bei uns im Radio und über die Boxen Deutschlands zu hören sein.
0: Können wir uns freuen. Nach US-Berichten stehen die USA und der Iran wohl vor einer Einigung in Sachen Iran-Krieg. Mehr dazu hier gleich bei uns in den Radio Paloma Nachrichten um 8 Uhr.
1: Und bis dahin schauen wir natürlich, was dieser 29. Mai für uns alle noch bereithält. Hier ist der Blick in die Sterne für Sie.
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3: Sie haben Lust auf Wellness? Dann legen Sie los. Das geht ja auch ganz gut in Ihrem eigenen Badezimmer.
2: Stier.
3: Sie sind nicht ganz fit und sollten auf sich aufpassen. Schalten Sie einen Gang zurück. Sie brauchen das heute.
2: Zwillinge.
3: Sie fühlen sich großartig. Liegt es daran, dass Sie sich endlich nicht mehr unter Druck setzen?
2: Krebs.
3: Eine Meditation hilft Ihnen dabei, Stress abzubauen. Sie sollten sich auf ein paar wesentliche Dinge konzentrieren und alles andere, wenn möglich, ausblenden.
2: Löwe.
3: Heute erhalten Sie Lob und Anerkennung. Das freut Sie sehr. Sie krempeln Ihren Haushalt um.
2: Jungfrau.
3: Dieser Tag lädt zum Träumen und Entspannen ein. Sie genießen das sehr.
2: Waage.
3: Gefühlsmäßig sind Sie heute eher nicht so gut drauf. Sie brauchen mehr Zeit für sich selbst.
2: Skorpion.
3: Ziehen Sie sich immer wieder in die Stille zurück. Setzen Sie sich keinen stressigen Situationen aus. Reizarmes Klima.
2: Schütze.
3: Überstürzen Sie heute keine Entscheidungen. Wägen Sie ab, was wirklich wichtig ist.
2: Steinbock.
3: Sie starten verträumt in den Tag und können tun und lassen, was Sie möchten. Es wirken wunderbare Energien und es geht Ihnen gut.
2: Wassermann.
3: Sehr, sehr lustig kommt dieser Tag daher. Die Sterne bevorzugen Sie gegenüber allen anderen Zeichen bei der Verteilung von Kraft und Lebensfreude.
2: Fische.
3: Gehen Sie auf Provokationen nicht ein. Nicht jetzt. Stehen Sie über den Dingen.
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1: Ich bin Tine Klimach. Die Bundesregierung will am 8-Stunden-Tag rütteln. Statt der starren Begrenzung pro Tag soll es eine wöchentliche Höchstarbeitszeit geben. Mehr als jeder zweite Beschäftigte in Deutschland wünscht sich aber kürzere Arbeitszeiten, wie eine Umfrage des Deutschen Gewerkschaftsbundes zeigt.
2: Einkaufen, Haushalt, Kinder abholen. Viele Beschäftigte haben nach der Arbeit noch jede Menge zu erledigen. Von den befragten Männern mit Kind wünschen sich sogar fast 2/3 kürzere Arbeitszeiten. Männer arbeiten laut der Umfrage im Schnitt gut 37 Stunden, Frauen rund 31 Stunden pro Woche. Etwa jede oder jeder dritte Befragte fühlt sich nach der Arbeit oft leer und ausgebrannt. Vom DGB heißt es zum Rütteln am 8-Stunden-Tag, wenn Beschäftigte bis zur Erschöpfung arbeiten, steigen nicht die Wachstumskräfte, sondern die Krankenstände und Unfallzahlen. Katrin Müller, Nachrichtenredaktion.
1: Die USA und der Iran nähern sich nach US-Angaben einer Einigung auf eine Verlängerung der Waffenruhe und weitere Verhandlungen. Bezüglich einer Absichtserklärung seien viele Fortschritte gemacht worden. Es werde aber noch an einigen Punkten gearbeitet, sagte US-Vizepräsident J.D. Vance. Ob allerdings US-Präsident Trump zustimmen wird, sei offen. Aus Teheran hieß es, eine vorläufige Einigung sei bisher nicht ausformuliert und dementsprechend auch nicht bestätigt. Eine Rakete des Raumfahrtunternehmens Blue Origin von Amazon-Gründer Jeff Bezos ist vor einem geplanten Start explodiert. Bei dem Test der unbemannten Rakete auf dem Weltraumbahnhof Cape Canaveral in Florida war auf einem Livestream eine große Explosion samt riesigem Feuerball zu sehen.
3: Die leistungsstarke Schwerrakete namens New Glenn hätte eigentlich frühestens in der kommenden Woche starten und 48 Satelliten ins All bringen sollen. Die Explosion nun ist ein großer Rückschlag für Blue Origin, das dem Unternehmen SpaceX von Tech-Milliardär Elon Musk in der kommerziellen Raumfahrt Konkurrenz machen will. Warum die Rakete explodierte, war zunächst noch völlig unklar. Eine Untersuchung laufe bereits, sagte Amazon-Gründer Bezos und kündigte auch an, wir werden wieder fliegen. Aus den USA, Christina Horsten.
1: Zum Sport. Der deutsche Tennisstar Alexander Zverev ist bei den French Open in der dritten Runde am Abend gefordert. Der Hamburger trifft als klarer Favorit auf den Franzosen Alice. Als einzige verbliebene deutsche Tennisspielerin ist Tamara Korpatsch im Einsatz. Sie bekommt es mit der favorisierten Ukrainerin Jelena Svitolina zu tun. Das Wetter, die aktuelle Vorhersage des Deutschen Wetterdienstes. Zum Start in den Tag ist es heute meist freundlich, später viel Sonne und sommerlich warm bei 26 bis 30 Grad. Im Westen und Südwesten bis 33 Grad. In der Nordwesthälfte ziehen ab dem Nachmittag Wolken auf, bis zum Abend teils kräftige Gewitter, teils unwetterartig mit Starkregen. Morgen über der Mitte Schauer und Gewitter, sonst erneut trocken und sonnig bei 25 bis 34 Grad. Im Norden kühler.
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4: Einen schönen guten Morgen.
5: Guten Morgen.
4: Wir haben es 8:03. Wir starten rein in den neuen Tag heute am Freitag. Vorhin beim Radio Paloma Kreuzfahrtmanöver hat es wieder nicht geklappt.
5: Mhm. Und wir haben gesagt, falls das heute nicht klappen sollte, zwei Chancen haben wir ja noch,
4: ja.
5: Dann verraten wir am Montag nochmal alle Koordinaten, alle, die bisher genannt wurden. Aber bis dahin kann das ja sein, dass Sie sich noch Ihre Balkonkabine auf der großen Schlagerseereise sichern. Alle Infos und natürlich die Anmeldemöglichkeiten gibt's auf unserer Internetseite radiopaloma.de und um 11.20 Uhr gibt's die nächste Spielrunde.
4: Und jetzt gibt's neue Musik von Johnny Hamburg. Hier ist Ich wünschte, ich wäre ein Supermann.

0: Philippi hier auf Radio Paloma, 100% deutscher Schlager um 10 nach 8.
1: Jeder kennt sie, viele teilen sie trotzdem. Falschinformationen sind für die große Mehrheit der Menschen in Deutschland zu einem alltäglichen Phänomen und Problem geworden.
0: Ja, wie aus einer aktuellen Studie hervorgeht, stoßen 9 von 10 Menschen in Deutschland auf absichtlich verbreitete, falsche oder irreführende Informationen.
1: Und darüber sprechen wir heute Morgen mit Claudia Wächter aus der Radio Paloma Redaktion. Schönen guten Morgen.
0: Guten Morgen, Claudia.
2: Hi, hallo.
1: So, diese Zahlen sind ja schon alarmierend, aber diese hier, die ist noch alarmierender. Jeder Zweite leitet Fake News auch tatsächlich weiter. Warum denn eigentlich?
2: Ja, oft ist es, denke ich, einfach dieses, wow, guck doch mal, der Papst in der stylischen Daunenjacke. Aber das ist ja noch verhältnismäßig harmlos, wenn es um Krieg geht, Hass, Gewalt, also politische Themen. Da wird's heikel und das verunsichert die Leute nicht nur, sagen die Studienmacher. Am Ende geht's auch um unsere Demokratie. Meinungsaustausch funktioniert einfach nicht mehr, wenn wir nicht mehr wissen, was wahr und falsch ist.
0: Ja, und das ist tatsächlich auch ein ganz, ganz großes Problem. Auch die KI spielt da natürlich rein, gerade so was Bilderstellung und sowas angeht. Wo gibt's denn sowas am meisten im Netz und vor allen Dingen, worauf sollte ich achten, um eben nicht auf sowas reinzufallen?
2: Ja, vor allem auf Facebook, Insta, TikTok und Co., da gibt's die Fake News und dass sich genau dort natürlich auch viele über das informieren, was so politisch in der Welt los ist, wird's manchmal problematisch und noch schwieriger wird natürlich das Erkennen von Fake News, es sei denn, da tanzen Kaninchen Hip-Hop, aber generell sollte man auf jeden Fall den Absender checken, den Kontext und generell skeptisch sein, wenn was komisch wirkt.
1: Ja, also am besten immer nochmal eine zweite oder sogar dritte Quelle mit dazu holen, ja. Ne, damit man sich da wirklich eine Übersicht verschaffen kann. So, kurzer Blick auf die Uhr. Wir haben es damit 8:12. Einen wunderschönen guten Morgen.
0: Guten Morgen.
1: Ja, wir starten durch in Richtung Wochenende.
0: Genau, und gestern Nachmittag ging sie online, unsere brandneue Folge von unserem Videopodcast Keiner ist schlagerfrei. Zu Gast Maite Kelly und wie sie verraten hat, ist sie wirklich nicht schlagerfrei. Wer daran schuld ist, das erfahren Sie gleich in den Radio Paloma Star News.
1: Wir bringen Sie immer näher an die Stars. Schönen guten Morgen, kommen Sie jetzt gut in den neuen Tag mit Andreas Martin.

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0: Marie Sterner und Wolke 7 hier auf Radio Paloma, 100% deutscher Schlager, die neuen deutschen Schlager, die hören Sie hier bei uns immer zuerst. Wir haben es 8.19 Uhr.
1: Das Wochenende steht vor der Tür, das wird auch nochmal richtig frühsommerlich, ja. Da weiß ich schon, was viele von uns machen.
0: Oh ja.
1: Den Grill anschmeißen.
0: Genau, so. Und was gehört für viele zum Grillen dazu? Natürlich das lecker Bierchen, aber das wird immer öfter alkoholfrei.
1: Ja, inzwischen ist jeder 9. Liter Bier, der in Deutschland getrunken wird, alkoholfrei, wie Ronny Thorau aus der Radio Paloma Redaktion weiß.
2: Zum Vergleich, vor Corona war jeder 12. Liter Bier alkoholfrei, jetzt also schon jeder 9. in Deutschland. Auffällig auch, die Deutschen trinken deutlich weniger Bier mit Alkohol als früher. 84 Liter Bier pro Jahr im Moment mit Alkohol, das lag schon mal über 100 Liter. Alkoholfreies Bier dagegen legt auch beim Konsum insgesamt zu. Der Grund, alkoholfreies gilt nicht mehr als Notlösung für Autofahrer, sondern als Lifestyle-Getränk, das erfrischt, nicht betrunken macht und oft auch weniger Kalorien hat. Die großen Brauer ziehen mit, praktisch alle Marken und Sorten gibt es mittlerweile auch alkoholfrei.
1: Ja, alkoholfreie Getränke, ja, Lifestyle-Getränke.
0: Ja, ich kann das absolut nachvollziehen, ja, also ich finde, es gibt nichts Erfrischenderes, als wenn man im Garten irgendwie am Werkeln ist und dann morgens um 9 erstmal direkt ein alkoholfreies Bier trinkt. Ist doch alkoholfrei, ist doch isotonisch und so.
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1: Und heute Morgen geht es um Maite Kelly.
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1: Seit gestern Nachmittag ist sie online, die brandneue Folge von unserem Videopodcast Keiner ist schlagerfrei.
0: Ja, und zu Gast Maite Kelly. Wir haben mit ihr über ihr neues Album gesprochen, darüber, warum es ihr schwerfällt, mit anderen Müttern auf dem Schulhof Smalltalk zu halten und natürlich auch über die Frage aller Fragen in unserem Podcast.
6: Wann hast du denn gemerkt, dass du nicht schlagerfrei bist?
7: Als ich für Roland Kaiser geschrieben habe und eigentlich gemerkt habe, dass er mich schon seit meiner Kindheit begleitet hat, mich auch so beeindruckt und eigentlich beeinflusst hat. Erst durch Schreiben wurde mir klar, wie sehr ich hatte so eine ganz tolle Frau in meinem Leben, die bei der ich immer Marmelade gekocht habe, mit ihr Karten gespielt habe. Das war die Frau Tischler. Wir waren mal an so einem Campingplatz und bei ihr lief einfach immer Schlager.
6: Ja.
7: Und sie war ein riesen Roland-Kaiser-Fan. Und da sind mir Kindheitserinnerungen, so Kernerinnerungen aufgeploppt, während ich für Roland schrieb. Und da habe ich gemerkt, okay, ich habe doch Schlager in meinem Blut.
1: Ja, also Frau Tischler ist quasi dran schuld, ja, dass Maite Kelly jetzt Schlager muss.
0: Ja, also da müssen wir alle dankbar sein. So, und was Maite noch alles verraten hat, zum Beispiel darüber, was sie im Ruhestand so vorhat oder welchen Song sie sich für unsere Spotify-Playlist gewünscht hat, das alles erfahren Sie in unserer neuen Folge Keiner ist schlagerfrei. Also gerne reinschauen bei YouTube, Spotify und natürlich auf radiopaloma.de.
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0: Ella endlich und Giddy Up hier auf Radio Paloma, 100% deutscher Schlager. Schönen guten Morgen, Morgen. Heute am Freitag, wir haben es 8.28 Uhr.
1: Die Inflation wird wohl weiterhin hoch bleiben. Heute wird das Statistische Bundesamt eine erste Schätzung zur Inflation im Mai veröffentlichen. Mehr dazu gibt's gleich hier bei uns in den Radio Paloma Nachrichten um 8:30 Uhr.
0: Und bis dahin gibt's Martin und Freddy von Fantasy. Hier ist ein weißes Boot.

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1: Im Studio Anna Löwer. Im Prozess um einen geplanten Anschlag auf ein Taylor Swift-Konzert in Wien ist der Angeklagte zu einer langen Haftstrafe verurteilt worden. Der 21-Jährige muss 15 Jahre hinter Gitter. Der Islamist hatte die Pläne gestanden. Er wollte im August 2024 viele Fans des US-Superstars töten. Deutschlands oberste Verbraucherschützer sind gegen eine Verlängerung des Tankrabatts. Die Chefin des Verbraucherzentrale Bundesverbands, POP, nennt ihn in den Funke-Zeitungen teuer und ineffizient. Die Regierung hatte den Rabatt eingeführt, um höhere Spritpreise durch den Iran-Krieg abzufedern. Es ist ein großer Rückschlag für das Raumfahrtunternehmen von US-Milliardär Jeff Bezos. Eine Rakete von Blue Origin ist bei einem Test auf der Startrampe in Florida explodiert. Blue Origin konkurriert mit Elon Musks SpaceX. Da geht's auch darum, Dienstleister für das Mondprogramm der NASA zu sein. Politische Spannungen belasten weiter die Vorbereitungen der Fußball-Weltmeisterschaft. Kurz vor Beginn hat die iranische Nationalmannschaft offenbar immer noch keine Visa für die USA. Dort finden alle Vorrundenspiele des Iran statt.
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1: Ob Hochwasser, Waldbrand oder Stromausfall, der Freistaat will die Krisenvorsorge weiter ausbauen. In Heidenau haben die Johanniter jetzt den zweiten Teil ihres Katastrophenzentrums Akon eröffnet. Gekostet hat es 2 Millionen Euro, knapp ein Drittel kommt davon vom Land. 200 Menschen können in dem Zentrum versorgt werden. Im Stausee Rabenstein bei Chemnitz ist am Abend ein Mann ertrunken. Polizei, Feuerwehr und DLRG hatten nach ihm gesucht. Er konnte dann nur noch tot geborgen werden. Wie es zu dem Badeunfall gekommen ist, ist noch unklar.
0: Das Wetter für unsere Region.
2: Dank KI jetzt noch genauer. Sonnig ist es heute Morgen und dazu komplett trocken. Und das zieht sich auch durch den Tag. Also beste Chancen auf viel Sonne. Dazu wird's richtig warm. Die Höchstwerte liegen bei 25 bis 28 Grad, in den Bergen etwas darunter. Der Radio Paloma Wettertrend. Morgen erst viele Wolken und ab und zu noch ein Schauer oder ein kurzes Gewitter. Danach setzt sich wieder die Sonne durch bei maximal 26 Grad. Am Sonntag und Montag geht's wechselhaft weiter mit mehr Wolken und gelegentlich Regen.
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2: Auf der A4 Erfurt Richtung Chemnitz, Achtung, zwischen Glauchau Ost und Hohenstein-Ermstal liegt ein totes Tier auf der Autobahn. Und die B283 ist zwischen Tannenbergstal und Gottesberg nach einem Unfall gesperrt.
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3: Einen schönen guten Morgen. Wir haben es 8.34 Uhr. Wir starten rein in den neuen Tag heute am Freitag. Jetzt mit Vanessa Mai und ihrer aktuellen Single Rohdiamant. Mhm. Und das ist ja auch einer der Lieblingssongs von Maite Kelly aktuell, ne?
4: Genau, sie hat ihn ja selber geschrieben, ja, für Vanessa. Mhm. Und sie ist so begeistert davon, wie Vanessa den Song singt. Und ja, genau deswegen hat sie sich den übrigens auch gewünscht für unsere Spotify-Playlist von unserem Video. Podcast Keiner ist schlagerfrei. Und das ist insofern so süß, weil Vanessa war ja vor 2 Wochen bei uns zu Gast, mhm, und hat sich Maite Kelly gewünscht. Und jetzt hat sich Maite Kelly Vanessa Mai gewünscht.
3: Ja, alle Podcast-Folgen gibt es zum Anhören und natürlich auch Angucken. Ja. Ja, einfach mal reinklicken auf radiopaloma.de oder ganz

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0: Roland Kaiser um 8.43 Uhr.
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0: Ja, die erste Hitzewelle des Jahres rollt über Europa. Mhm. Auch hier bei uns wird es heute sommerlich warm mit Temperaturen von über 30 Grad vielerorts. Ja, an sich toll, wenn da nicht das Schwitzen wäre.
2: Richtig, wir alle kennen das. Man steigt ins warme Auto, fährt mit Bus oder Bahn oder Radl zur Arbeit und dann merkt man es natürlich. Die Achseln, die werden nass. Mhm. Und ja, wie bleibt man da eigentlich möglichst lange frisch, trocken und vor allen Dingen geruchsfrei? Das klären wir heute Morgen mit Dominik Kurzow aus der Radio Paloma Redaktion. Einen schönen guten Morgen.
3: Guten Morgen.
2: So, man sagt ja immer so, ja, nimm halt einfach mal Deo, aber was genau ist eigentlich der Unterschied zwischen Deo und einem Antitranspirant? Weil wir wollen ja nicht schwitzen, also was hilft denn da tatsächlich?
3: Ein Deo sorgt vor allem dafür, dass man nicht unangenehm riecht. Es bekämpft die Bakterien, die den Schweiß zersetzen. Mhm. Sie sind für den unangenehmen Geruch beim Schwitzen verantwortlich. Frischer Schweiß müffelt nämlich nicht. Zusätzlich enthalten viele Deos Duftstoffe, die den Körpergeruch überdecken sollen. Mhm. Ein Antitranspirant aber geht noch einen Schritt weiter. Er wirkt direkt gegen das Schwitzen. Mhm. Die enthaltenen Aluminiumsalze verengen die Schweißdrüsen, sodass weniger Schweiß austreten kann. Dadurch bleiben die Achseln länger trocken.
0: Okay, wie finde ich denn vielleicht heraus, was jetzt besser zu mir passt? Also so ein Deo oder so ein Antitranspirant?
3: Das hängt vor allem von deiner Haut ab. Wer empfindliche Haut hat, sollte lieber alkoholfreie Deos benutzen, weil Alkohol die Haut reizen kann. Auch Duft und Farbstoffe können allergische Reaktionen auslösen. Antitranspirants helfen besonders an heißen Tagen oder wenn man viel schwitzt, etwa in vollen Bahnen oder beim Radfahren. Mhm. Direkt nach dem Rasieren oder auf verletzter Haut sollte man Antitranspirant aber lieber nicht benutzen, weil die Haut sonst zusätzlich gereizt werden kann.
2: Ja, ja, das kenne ich gut, wenn man da sprüht und dann fängt es an zu brennen. Jetzt hast du schon die Aluminiumsalze angesprochen, die quasi dafür sorgen, dass man nicht schwitzt, aber die stehen ja auch im Verruf. Was ist denn da jetzt eigentlich nun dran?
0: Sind die wirklich gefährlich?
3: Lange Zeit war die Benutzung von Antitranspirants mit Aluminiumsalzen umstritten. Denn es wurde befürchtet, dass die Mengen an Alu, die bei der Verwendung über die Haut aufgenommen werden, langfristig gesundheitsschädlich sein können. Mhm. Heute sagen aber viele Fachleute, bei sachgemäßer Anwendung sind Antitranspirants mit Aluminium unbedenklich. Das bestätigt unter anderem das Deutsche Bundesinstitut für Risikobewertung.
0: Okay, also ein Antitranspirant ist durchaus sinnvoll und kann man in Maßen quasi einsetzen.
2: Ja, also ich sag mal so, wer mit dem Bus fahren möchte oder so, ja, denkt an eure Mitmenschen.
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0: 20.000 Meilen, Alessa hier auf Radio Paloma, 100% deutscher Schlager. Schönen guten Morgen, am Freitag, wir haben es 8.53 Uhr.
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2: Das Statistische Bundesamt wird heute eine erste Schätzung zur Inflation im Mai veröffentlichen. Wahrscheinlich wird die Inflation weiterhin hoch bleiben. Mehr dazu gleich bei uns in den Radio Paloma Nachrichten um 9.
0: Manche lieben sie, manche hassen sie, manche haben sie noch nie zu Gesicht bekommen, ja, aber wir alle, wir haben sie. Die Rede ist von Nachbarn.
2: Genau, und heute an diesem Freitag ist der Tag der Nachbarschaft und wir haben sie mal nach ihren Geschichten mit ihren Nachbarn gefragt.
3: Eine meiner Nachbarin hat meine Katze eingesammelt, als meine Tür auf einmal aufwarf. Dank ihr habe ich meine Katze noch.
4: Wir haben einfach wunderbare Nachbarn und es passt prima.
5: Meine kleinen Brüder spielen immer im Hof Fußball. Er ist immer besoffen rausgekommen und wollte fast mit meinem Vater kämpfen.
6: Bei meinem Elternhaus haben wir seit 20 Jahren ein Gartenhaus stehen und da ist dem Nachbar aufgefallen, dass es 10 cm auf seinem Grundstück steht und wir sollten das dann abreißen. Das wollten wir natürlich nicht und gnädigerweise hat das mit seinem Baukran dann um 10 cm verschoben. Ja, sowas hört man dann nicht so gerne.
7: Ah, wir gehen ab und zu kochen wir zusammen, ab und zu gucken wir Filme zusammen, also ist der Hammer.
8: Ich habe an sich mit all meinen Nachbarn eigentlich total schöne Erinnerungen und Sachen. Also ich wohne immer noch im gleichen Haus, in dem ich damals auch aufgewachsen bin, nur halt in einer anderen Wohnung und dadurch habe ich halt von Kind an eigentlich die gleichen Nachbarn. Das ist ganz cool.
0: Naja, man hört schon, ne, das Leben mit Nachbarn ist ganz unterschiedlich. Ja. Ne? Das ist so ein bisschen wie Familie, kann man sich halt nicht aussuchen.
2: Nee, genau, man muss aber trotzdem damit leben, im wahrsten Sinne des Wortes.
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1: Im Studio Anna Löwer. Im Prozess um einen geplanten Anschlag auf ein Taylor Swift-Konzert in Wien ist das Urteil gefallen. Der Angeklagte muss 15 Jahre ins Gefängnis. Im August 2024 war der 21-Jährige kurz vor dem Anschlag festgenommen worden. Die österreichischen Behörden hatten die Pläne mit Hilfe von US-Geheimdiensten aufgedeckt. Bei den Verhandlungen über ein mögliches Ende des Iran-Krieges ist weiterhin viel unklar. Der Iran dementierte, dass sich beide Seiten angenähert haben. Zuvor hatte US-Vizepräsident Vance gesagt, dass es Fortschritte bei einem Abkommen gibt. Es ist ein großer Rückschlag für das Raumfahrtunternehmen von US-Milliardär Jeff Bezos. Eine Rakete von Blue Origin ist bei einem Test auf der Startrampe in Florida explodiert. Blue Origin konkurriert mit Elon Musks SpaceX. Da geht's auch darum, Dienstleister für das Mondprogramm der NASA zu sein. Nach mehreren Warnstreiks gibt es bei der Deutschen Telekom eine Tarifeinigung. Ab August steigt für die rund 60.000 Beschäftigten das zusätzliche Monatsentgelt um 150 Euro. In den nächsten 2 Jahren soll es weitere Lohnsteigerungen geben. Arbeitgeber und Gewerkschaften zeigten sich zufrieden mit dem Abschluss.
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1: Sachsens Wirtschaftsminister Dirk Panther will der nächste Oberbürgermeister von Leipzig werden. Der SPD-Vorstand will ihn bei der Wahl im Februar ins Rennen schicken. Am Abend wurde er offiziell nominiert. Sein Parteikollege Burkhard Jung tritt nach 3 Amtszeiten nicht mehr an. Die Baukosten belasten Sachsens kommunale Wohnungsunternehmen und Genossenschaften. Zwar sind die Investitionen im letzten Jahr auf gut 1,3 Milliarden Euro gestiegen, so die Verbände VSWG und VDW. Sanierung und Instandhaltung verschlingen aber das meiste Geld. Der Neubau kommt weiter nicht in Schwung.
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2: Dank KI jetzt noch genauer. Viel Sonne und trocken ist es gerade und das bleibt auch bis in den Vormittag rein ziemlich stabil. Später am Tag geht's weiter freundlich und richtig warm. Die Höchstwerte liegen bei 25 bis 28 Grad, in den Bergen ein Stück kühler. Der Radio Paloma Wettertrend. Morgen startet erstmal wolkiger. Dazu kann ab und zu ein Schauer oder ein Gewitter runterkommen. Danach wird's wieder meist sonnig bei maximal 26 Grad. Sonntag und Montag bleiben wechselhaft mit ein paar Schauern zwischendurch.
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2: Die B283 ist zwischen Tannenbergstal und Gottesberg nach einem Unfall gesperrt. Und im Kreis Mittelsachsen ist die Freistraße zwischen Langenau und der B101 Großhartmannsdorfer Straße in beiden Richtungen nach einem Unfall ebenfalls gesperrt.
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3: 3:09, einen schönen guten Morgen.
4: Morgen.
3: Wir starten rein in den neuen Tag heute am Freitag. Ja, und das bedeutet, es gibt jetzt die Auflösung hier im nur 9 Uhr Schlagerquiz.
4: Wir haben wie immer fleißig mitgemacht über radiopaloma.de, genau wie der Martin aus Limbach-Oberfrohna.
3: Guten Morgen.
5: Ja, hallo, guten Morgen.
4: Guten Morgen.
3: Guten Morgen, hallo Martin.
4: Martin, Sie haben mitgemacht diese Woche in unserem nur 9 Uhr Schlagerquiz.
5: Ja.
4: So, was haben Sie denn da eingetragen bei der richtigen Lösung?
5: Den Ross Anthony.
3: Ross Anthony. Wollen wir uns die Stimme nochmal gemeinsam anhören?
5: Gerne.
6: Die vermehren sich.
4: Die vermehren sich.
3: Oh,
4: da hat
3: wirklich
4: er,
3: kurz, ne?
4: Da hat er über die Kois in seinem Teich gesprochen. Und Martin, das ist absolut richtig. Herzlichen Glückwunsch.
3: Ja, Sie gewinnen die nur 9 Uhr Uhr.
4: Martin, ich bin aber neugierig, ne? Also es war ja wirklich ultra kurz diese Woche. Mhm. Haben Sie es an der Stimme allein erkannt oder haben die Tipps doch ein bisschen geholfen?
5: Nee, ich brauchte Tipps tatsächlich.
4: Na, dann ist gut, dann ist gut. Dann wissen wir, dass wir das richtig machen mit dem.
3: Genau, so sieht's aus. Martin, die Uhr schicken wir Ihnen zu und wir sagen an dieser Stelle schönes Wochenende und weiterhin viel Spaß mit Radio Paloma.
5: Wunderbar, vielen Dank, freue mich sehr.
4: Super, machen Sie es gut.
5: Also dann, tschüss.
4: Tschüss.
3: So, und die nächste nur 9 Uhr Uhr gibt es dann ab Montag hier bei uns wieder zu gewinnen und auch wieder eine kurze Woche, ne?
4: Ja, Montag, Stimme und Tipp, also einschalten kurz nach 9.

0: De Angelo hier auf Radio Paloma, 100% deutscher Schlager. Wir haben es 8:50.
1: Das Arbeitsleben hier bei uns in Deutschland könnte sich schon bald drastisch ändern. Mhm. In der Politik wird ja gerade gefühlt alles diskutiert, um der Wirtschaft wieder auf die Beine zu helfen. Dabei will die Bundesregierung auch am 8-Stunden-Tag rütteln.
0: Ja, statt der starren Begrenzung pro Tag soll es eine wöchentliche Höchstarbeitszeit geben. Mehr als jeder zweite Beschäftigte in Deutschland wünscht sich allerdings kürzere Arbeitszeiten, wie eine neue Umfrage zeigt.
1: Katrin Müller aus der Radio Paloma Redaktion weiß mehr.
2: Einkaufen, Haushalt, Kinder abholen. Viele Beschäftigte haben nach der Arbeit noch jede Menge zu erledigen. Von den befragten Männern mit Kind wünschen sich sogar fast 2/3 kürzere Arbeitszeiten. Männer arbeiten laut der Umfrage im Schnitt gut 37 Stunden, Frauen rund 31 Stunden pro Woche. Etwa jede oder jeder dritte Befragte fühlt sich nach der Arbeit oft leer und ausgebrannt. Vom DGB heißt es zum Rütteln am 8-Stunden-Tag, wenn Beschäftigte bis zur Erschöpfung arbeiten, steigen nicht die Wachstumskräfte, sondern die Krankenstände und Unfallzahlen.
1: So, und da sind wir auch schon beim nächsten Thema. Ja, nicht nur am starren 8-Stunden-Tag wird gerüttelt, auch in Sachen Krankschreibung soll sich ja was ändern.
0: Ja, künftig sollen Beschäftigte sich auch nur teilweise arbeitsunfähig melden können. Die Einführung der Teilarbeitsunfähigkeit ist Bestandteil des Sparpakets zur Entlastung der gesetzlichen Krankenkassen. Und die Kassenärzte, die waren jetzt aber vor erheblichen Problemen bei der Umsetzung, wie Diana Kramer aus der Radio Paloma Redaktion weiß.
3: Künftig soll es neben der klassischen Krankschreibung, also Komplettausfall, auch die Möglichkeit einer Arbeitsunfähigkeit zu 25, 50 oder 75% geben, wenn Beschäftigte sich in der Lage fühlen, teilweise weiterzuarbeiten. Entscheiden müssen das aber die Ärzte, und hier sieht die Kassenärztliche Bundesvereinigung das Problem. Es sei einfach nicht leistbar, dass sich Praxen über die Arbeitsbedingungen jedes Einzelnen erkundigen. Außerdem seien Haftungsfragen für Ärzte nicht geklärt und auch der bürokratische Aufwand würde erheblich steigen, so die Kritik.
1: Naja, ich stelle mir das gerade so vor, ne? Da sitzt beim Arzt, ja, hüstelnd, ja, und der sagt, naja, heute mal 50%.
0: Ja. Ich meine, manche arbeiten ja grundsätzlich nur auf 50%.
1: Ja, das
0: stimmt. Montag zum Beispiel sagt man ja, Montag ist Schontag.
1: Ja, Montag ist Schontag.
0: Ne?
1: So, kurzer Blick auf die Uhr. Wir haben es damit 9 Uhr und 13 Minuten. Einen schönen guten Morgen.
0: Guten Morgen.
1: Ja, wir starten rein in den Freitag.
0: Ja, und knapp 2 Wochen ist es jetzt her, dass Sarah Engels beim Eurovision Song Contest angetreten ist und ja, ich sag mal, mit Platz 23 so ein bisschen abgestraft wurde, zumal jetzt Zahlen öffentlich wurden, die eine ganz andere Sprache sprechen. Mehr dazu gibt's gleich hier bei uns in den Radio Paloma Star News.
1: Wir bringen Sie immer näher an die Stars. Schönen guten Morgen jetzt mit Anna-Maria Zimmermann.

0: Dennis Wilms und Perlenaugen hier auf Radio Paloma, 100% deutscher Schlager. Gut, dass Sie nicht hören, wie der Stefan hier mitsingt. Wir haben es 9:19.
1: So, es war ja eigentlich schon allen bekannt, aber gestern wurde es dann auch ganz offiziell verkündet. Ja, die beiden Sieger der diesjährigen Germany's Next Topmodel Staffel.
0: Ja, gewonnen haben Aurelie und Ibo, was ja aber vorher schon klar war, weil ja ein Modemagazin aus den USA die beiden schon quasi auf dem Cover abgedruckt hatte. Das ist ein bisschen ärgerlich, weil das Finale dieses Mal das erste Mal vorher aufgezeichnet wurde. Ja, ja. Und direkt ist das Ergebnis geleakt worden.
1: Panne quasi. Mhm. Ja, es ist ein bisschen so, als wenn man sich ein Fußballspiel aufgenommen hat, aber das Ergebnis schon vorher kannte.
0: Ja, ja.
1: Macht dann auch keinen Spaß,
0: keinen Spaß mehr.
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1: Und heute Morgen geht es um Sarah Engels. Ja, 2 Wochen ist es her, dass Sarah Engels beim ESC für Deutschland mit diesem Song antrat und mit einem 23. Platz mehr oder weniger abgestraft wurde.
0: Ja.
1: Jetzt aber sind Zahlen veröffentlicht worden, die eine ganz andere Sprache sprechen, ne?
0: Genau, schaut man sich nämlich die Liste der meistgestreamtesten ESC-Songs 2026 an, dann würden die Platzierungen ganz anders aussehen. Hm. Dann wäre Bulgarien nämlich nur in Anführungsstrichen auf Platz 3 gelandet, Schweden auf der 2 und Italien mit fast 33 Millionen Streams auf Platz 1.
1: Wahnsinn.
0: Tja, und unsere Sarah wäre mit mehr als 8 Millionen Streams auf Platz 10 gelandet, also Top 10.
1: Ja, und das bestätigt ja auch, was viele nach diesem ESC schon vermutet haben. Mhm. Es geht eben doch nicht nur um die Musik, ja, und beweist auch, unsere Sarah hat das super gemacht und
0: definitiv,
1: das ist nach wie vor ein super toller Song.
0: Ja, und ein Ohrwurm.
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0: von Signori hier auf Radio Paloma, 100% deutscher Schlager am Freitagmorgen. Wir haben es 9.27 Uhr.
1: Nach US-Berichten stehen die USA und der Iran wohl vor einer Einigung in Sachen Krieg. Mehr dazu hier gleich bei uns in den Radio Paloma.

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1: Ich bin Tine Klimach. Die aktuellen Kriege sorgen aller Voraussicht nach auch in den nächsten Monaten für steigende Preise. Im April hatte der Ölpreisschock infolge des Iran-Kriegs die Inflation auf 2,9% getrieben. Heute wird das Statistische Bundesamt eine erste Schätzung zur Inflation im Mai veröffentlichen.
2: Hohe Spritpreise, das erleben wir seit Wochen an den Tankstellen und auch die Unternehmen. Sie werden die gestiegenen Preise voraussichtlich in gewissem Maße an die Verbraucher weitergeben. Da sind sich Volkswirte sicher. Konkret heißt das, wenn das Anliefern der Milch in die Molkerei mehr kostet, da die Tankfüllung mehr kostet, müssen Milchbauern und Molkereien diese Mehrkosten wieder reinholen. Den Preis für den Liter Milch zu erhöhen, ist da eine Möglichkeit. David Riemer, Nachrichtenredaktion.
1: In der Debatte um die Zukunft des 8-Stunden-Tags hat das arbeitgebernahe Institut der deutschen Wirtschaft vorgeschlagen, die Arbeitszeit zunächst nur für bestimmte Berufe auszuweiten. Mit Blick auf den Arbeitsschutz könnte man sich im ersten Schritt auf Beschäftigte konzentrieren, wo keine Gesundheitsrisiken drohen, die Bürobeschäftigten, sagte EW-Arbeitsmarktexperte Oliver Stettes den Funke-Zeitungen. Wer sich morgen auf den Weg in den Süden, also zum Beispiel nach Italien, aufmachen will, hat schlechte Karten. Ebenso diejenigen, die aus den Pfingstferien zurückkommen. Die Brenner-Autobahn wird wegen einer Demonstration komplett gesperrt. Und das dürfte auch heute schon für Probleme sorgen.
3: Ab morgen früh ist die Brenner-Autobahn dicht, also werden sich schon heute viele auf den Weg machen. Und das dürfte direkt auf der Autobahn, aber auch drumherum für Staus und Behinderungen sorgen. Am Sperrtag direkt dann wird es auf vielen der Ausweichstrecken nur im Schneckentempo vorangehen. Die Gemeinde Gries in Österreich will mit der Demo gegen die Verkehrsbelastung protestieren. Rund 15.000 Menschen leiden täglich unter Lärm, Feinstaub und überlasteten Straßen, lautet ihr Argument. Lea Matschuler, Nachrichtenredaktion.
1: Für seine Anschlagspläne auf ein Taylor Swift-Konzert und für die Bildung einer Terrorzelle ist ein 21-jähriger Islamist zu 15 Jahren Haft verurteilt worden. Das Landgericht Wiener Neustadt sah es als erwiesen an, dass der Österreicher mit nordmazedonischen Wurzeln im August 2024 Fans des US-Stars vor dem Ernst-Happel-Stadion in Wien attackieren wollte. Er war kurz vor dem Konzert nach dem Hinweis eines ausländischen Geheimdienstes festgenommen worden. Das Wetter, die aktuelle Vorhersage des Deutschen Wetterdienstes. Zum Start in den Tag ist es heute meist freundlich, später viel Sonne und sommerlich warm bei 26 bis 30 Grad. Im Westen und Südwesten bis 33 Grad. In der Nordwesthälfte ziehen ab dem Nachmittag Wolken auf, bis zum Abend teils kräftige Gewitter, teils unwetterartig mit Starkregen. Morgen über der Mitte Schauer und Gewitter, sonst erneut trocken und sonnig bei 25 bis 34 Grad. Im Norden kühler.
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4: Einen schönen guten Morgen, wir haben es 9.33 Uhr. 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Heute Morgen hat es ja wieder nicht geklappt. Ne? Wir hatten diese Woche noch keinen Gewinner beim Radio Paloma Kreuzfahrtmanöver und damit keinen Gewinner. 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
4: Jetzt auf in den neuen Tag mit Laura und Marc. Hier ist Ach was, ich wag das.

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0: Nick P. hier auf Radio Paloma, 100% deutscher Schlager. Wir haben es 9.42 Uhr.
1: Die einen bestellen dort super gerne, die anderen lehnen es konsequent ab. Die Rede ist vom Online-Händler Temu.
0: Ja, seit ein paar Jahren drängt der chinesische Online-Händler auf den europäischen Markt, teilweise mit sehr fragwürdigen Produkten.
1: Ja, die EU-Kommission hat wegen illegaler Produkte jetzt eine Strafe in Höhe von 200 Millionen Euro gegen Temu verhängt. Das Unternehmen habe die Risiken und Schäden für Verbraucher nicht ordnungsgemäß bewertet und verstoße damit gegen EU-Recht, heißt es.
0: Radio Paloma Korrespondent Dieter Ebeling weiß mehr dazu.
2: Von einem besonders schwerwiegenden Verstoß gegen EU-Regeln sprach die Kommission. 130 Millionen EU-Bürger seien bei Temu Kunden und das Risiko für sie sei zu groß. So sei ein hoher Prozentsatz von Ladegeräten mangelhaft gewesen. Zu viele Babyspielzeuge hätten zu viele Chemikalien enthalten und bei anderen habe Erstickungsgefahr bestanden. Temu kümmere sich zu wenig um die Sicherheit der verkauften Produkte.
1: Ja, nichtsdestotrotz, da ist alles gefühlt spottbillig. Mhm. Ja, und ich finde es immer wieder interessant, wenn man so Sachen googelt, die man so vielleicht mal nicht findet, ja, ja. Dass es die komischerweise bei Temu
0: und
1: gibt.
0: Und meistens auch nur da, das ja. Ist ja das Kuriose. Ja. Und ich glaube, das ist auch deren Geschäftsmodell. Ne? Wenn du irgendwas brauchst, keine Ahnung, eine Wäscheklammer, mit der du explizit nur die eine Socke aufhängen kannst, ja. Die findest du halt bei Temu und dann bestellst du da.
1: Ist vielleicht aber auch eine schöne Sache für alle Erfinder, ja, ja. Sich da irgendwelche Ratschläge bzw. irgendwelche Ideen zu holen.
0: Genau, und das dann vielleicht für Deutschland oder Europa mal umzusetzen.
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0: hier ist Helene Fischer auf Radio Paloma und das ist mein aktueller Titel. Viel Spaß!
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0: der neue Titel von Helene Fischer. Heute Nacht hier auf Radio Paloma, 100% deutscher Schlager. Bei uns hören Sie die neuen deutschen Schlagerhits immer zuerst. Ja, Helene Fischer ist wieder da.
1: Sie ist wieder da und wie das Label verkündet hat, ist das jetzt quasi der Vorbote für ein neues Studioalbum. Mhm. Ja, also wir können uns auf richtig viel neue Musik von Helene freuen. Und es ist natürlich auch ein bisschen der Vorbote bzw. der Einstimmungssong für die Tour. Am 10. Juni geht die ja los.
0: Also ja, nächsten Monat.
1: Genau, sind nicht mal mehr 2 Wochen. Mhm. Ja, dann startet die Tour und ich sag mal so, dieser Song, der wird auf jeden Fall im Sommer ganz, ganz viel hier bei uns im Radio und über die Boxen Deutschlands zu hören sein.
0: Können wir uns freuen. So, kurzer Blick auf die Uhr. Wir haben es damit 9.52 Uhr und gleich in den Radio Paloma Nachrichten geht es um die Inflation.
1: Genau, das Statistische Bundesamt will nämlich heute eine erste Schätzung vorlegen für den Mai und wahrscheinlich wird die Inflation weiterhin hoch bleiben. Mehr dazu um 10 Uhr und bis dahin checken wir aber natürlich noch, was dieser 29. Mai für uns alle bereithält.
0: Hier ist der Blick in die Sterne.
2: 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Widder.
3: Sie haben Lust auf Wellness? Dann legen Sie los. Das geht ja auch ganz gut in Ihrem eigenen Badezimmer.
2: Stier.
3: Sie sind nicht ganz fit und sollten auf sich aufpassen. Schalten Sie einen Gang zurück. Sie brauchen das heute.
2: Zwillinge.
3: Sie fühlen sich großartig. Liegt es daran, dass Sie sich endlich nicht mehr unter Druck setzen?
2: Krebs.
3: Eine Meditation hilft Ihnen dabei, Stress abzubauen. Sie sollten sich auf ein paar wesentliche Dinge konzentrieren und alles andere, wenn möglich, ausblenden.
2: Löwe.
3: Heute erhalten Sie Lob und Anerkennung. Das freut Sie sehr. Sie krempeln Ihren Haushalt um.
2: Jungfrau.
3: Dieser Tag lädt zum Träumen und Entspannen ein. Sie genießen das sehr.
2: Waage.
3: Gefühlsmäßig sind Sie heute eher nicht so gut drauf. Sie brauchen mehr Zeit für sich selbst.
2: Skorpion.
3: Ziehen Sie sich immer wieder in die Stille zurück. Setzen Sie sich keinen stressigen Situationen aus. Reizarmes Klima.
2: Schütze.
3: Überstürzen Sie heute keine Entscheidungen. Wägen Sie ab, was wirklich wichtig ist.
2: Steinbock.
3: Sie starten verträumt in den Tag und können tun und lassen, was Sie möchten. Es wirken wunderbare Energien und es geht Ihnen gut.
2: Wassermann.
3: Sehr, sehr lustig kommt dieser Tag daher. Die Sterne bevorzugen Sie gegenüber allen anderen Zeichen bei der Verteilung von Kraft und Lebensfreude.
2: Fische.
3: Gehen Sie auf Provokationen nicht ein. Nicht jetzt. Stehen Sie über den Dingen.
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10: 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Über den Dächern Liebe gemacht.
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1: Ich bin Tine Klimach. Wird es bald ein Abkommen zum Iran-Krieg zwischen Teheran und Washington geben? Nach US-Berichten, wonach Unterhändler beider Seiten eine vorläufige Einigung erzielt hätten, heißt es aus dem Iran, ein Abkommen sei bislang weder fertiggestellt noch bestätigt. Auch US-Vizepräsident J.D. Vance erklärte, es sei noch nichts besiegelt.
2: Seit Wochen geht es hin und her. Eine Einigung sei nahe, wird verkündet, dann wird wieder gebombt. Fortschritte werden vermeldet und unterschriftsreife Abkommen. Dann dementiert der Iran das und die USA spielen die Sache wieder herunter. Ölpreise und Finanzmärkte reagieren fleißig mit. Gestern hieß es, ein Rahmenabkommen sei erzielt, das die Öffnung der Straße von Hormuz und Verhandlungen über Irans Atomprogramm beinhaltet. Der Iran wies das zurück. Aus den USA, Tina Eck.
1: Die Menschen in Deutschland müssen sich weiter auf hohe Verbraucherpreise einstellen. Im April hatte der Ölpreis infolge des Iran-Kriegs die Inflation auf 2,9% getrieben. Heute veröffentlicht das Statistische Bundesamt eine erste Schätzung zur Inflation im Mai. Zwar sollte der Tankrabatt für etwas Entlastung sorgen, Volkswirte erwarten aber, dass die höheren Energiekosten nach und nach auf die Preise für Nahrungsmittel sowie Dienstleistungen durchschlagen werden. Bisher gilt in der Regel, wenn man krank ist, ist man krank. Künftig sollen Beschäftigte sich auch nur teilweise arbeitsunfähig melden können. Die Einführung der Teilarbeitsunfähigkeit ist Bestandteil des Sparpakets zur Entlastung der gesetzlichen Krankenkassen. Aber die Kassenärzte warnen vor Problemen bei der Umsetzung.
3: Künftig soll es neben der klassischen Krankschreibung, also Komplettausfall, auch die Möglichkeit einer Arbeitsunfähigkeit zu 25, 50 oder 75% geben, wenn Beschäftigte sich in der Lage fühlen, teilweise weiterzuarbeiten. Entscheiden müssen das aber die Ärzte und hier sieht die Kassenärztliche Bundesvereinigung das Problem. Es sei einfach nicht leistbar, dass sich Praxen über die Arbeitsbedingungen jedes Einzelnen erkundigen. Und auch der bürokratische Aufwand würde erheblich steigen, so die Kritik. Diana Kramer, Nachrichtenredaktion.
1: In Deutschland wird das alkoholfreie Bier immer populärer. Inzwischen ist jeder 9. Liter Bier, der bei uns getrunken wird, alkoholfrei. Das zeigen Zahlen vom Deutschen Brauerbund für 2025. Im Vor-Corona-Jahr 2019 war erst jeder 12. Liter Bier alkoholfrei. Das Wetter, die aktuelle Vorhersage des Deutschen Wetterdienstes. Heute vor allem im Südosten den ganzen Tag über sonnig, im Nordwesten anfangs freundlich, später immer mehr Wolken und vereinzelt Schauer. Vor allem zum Abend hin im Westen und Nordwesten lokal schwere Gewitter mit Starkregen und Hagel. Die Temperaturen liegen bei 25 bis 30 Grad. Im Westen und Südwesten bis 33 Grad. Morgen vor allem über der Mitte und Richtung Süden Schauer oder Gewitter. Im Rest sonnig und trocken bei ähnlichen Temperaturen.
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4: Schönen Freitagvormittag. Hallo, willkommen. Es ist kurz nach 10. Die zweite Schlagerseereisewoche ist fast vorbei. Die Zwischenbilanz sieht so aus. 2 Balkonkabinen sind noch da. Eine wurde erst gewonnen auf der Costa Deliciosa. Und mit diesem Kreuzfahrtschiff stechen wir im Oktober 2027 in See und fahren durchs östliche Mittelmeer. Mit an Bord jede Menge Schlagerstars, die mit Live-Musik für jede Menge Stimmung sorgen werden. 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Sie bekommen von uns eine Balkonkabine für 2 auf dem Schiff und dafür melden Sie sich an auf radiopaloma.de und spielen mit etwas Glück vielleicht schon in der nächsten Stunde mit uns das Kreuzfahrtmanöver. Nächste Runde um 11.20 Uhr. Gleich Sabrina Sänger nach Ilodeon.

Radio Paloma 100% deutscher Schlager, jetzt mit einer Info für alle, die bald über die Brennerautobahn fahren wollen. Eine Demonstration auf österreichischer Seite legt morgen den kompletten Brennerpass lahm. Und die Folgen werden weit über die Grenze hinausreichen. Mitten in den bayerischen Pfingstferien warnt die Autobahn GmbH des Bundes vor massiven Verkehrseinschränkungen auf den südbayerischen Autobahnen. Wer an diesem Tag über die Alpen fahren will, muss sich auf erhebliche Behinderungen einstellen. Auch wer auf Ausweichrouten, zum Beispiel über die Schweiz oder der Tauernautobahn setzt, wird kaum Erleichterung finden. Laut Autobahn GmbH werden auch die großräumigen Alternativen stark überlastet sein.

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0: Melanie Sanders auf Radio Paloma, 100% deutscher Schlager mit ihrer Version von Geh nicht in die Stadt. 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Das letzte Maiwochenende wird wieder hochsommerlich. Da freut man sich auf den Sprung ins kühle Wasser, darauf die Sonne zu genießen und einfach mal abzuschalten oder einen ganzen Tag am Badesee zu verbringen. Ja, ein Aber gibt's leider immer. In unserem Fall sind's die Mücken. Kaum geht die Sonne langsam unter, schwirren sie um einen herum. Wie können wir uns am besten vor diesen lästigen Insekten schützen? Und dazu begrüße ich jetzt unseren Kollegen Dominik Kozur aus der Radio Paloma Redaktion. Hallo.
1: Hallo.
0: Dominik, was schützt am besten vor Mückenstichen?
1: Am wirksamsten gegen Mücken sind chemische Mittel. Sie halten etwa 5 bis 8 Stunden. Beim Auftragen sollte man jedoch vorsichtig sein, da sie die Augen und Schleimhäute reizen können. Pflanzliche Alternativen mit ätherischen Ölen, etwa aus Lavendel oder Zedernholz oder Duftkerzen mit Zitronella, wirken dagegen oft kürzer. Zwar ist eine gewisse Wirksamkeit durch Studien nachgewiesen, allerdings weiß man, dass es nicht so stark und so intensiv wirkt wie die chemischen Wirkstoffe. Wer im Zelt übernachtet, kann sich zusätzlich mit einem Moskitonetz schützen.
0: Worauf sollten wir beim Auftragen denn achten?
1: Wichtig ist, Mückenschutz nicht zu früh auftragen. Die Sonnencreme sollte vorher mindestens 15 bis 20 Minuten einziehen. Denn typische Inhaltsstoffe der Insektenabwehrmittel können sonst die Schutzwirkung der Sonnencreme beeinträchtigen. Also am besten sich schon zu Hause eincremen und dann direkt am See Mückenspray aufsprühen.
0: Und wenn ich ins Wasser gehen will, wie lange muss das Mittel einwirken?
1: Alle Mittel gegen Stechmücken, die auf die Haut aufgetragen werden, sind wasserlöslich. Das heißt, nach dem Baden oder Sport müssen sie deshalb erneut aufgetragen werden. Denn auch Schwitzen kann die Wirkung des Mittels beeinträchtigen.
0: Und die Mücken schaffen es ja häufig auch in die Wohnung. Was können wir da machen?
1: Insektengitter zum Beispiel an Fenstern helfen, damit Mücken gar nicht erst ins Schlafzimmer gelangen. Wer vor dem Schlafengehen duscht, entfernt außerdem Schweißgeruch, der Stechmücken anzieht. Und selbst ein Ventilator kann helfen. Er verwirbelt den Körpergeruch und erschwert es den Mücken, den Menschen aufzuspüren.
0: Dominik, eine Frage habe ich noch. Warum werden manche Menschen häufiger von Mücken gestochen als andere?
1: Mücken werden vor allem durch die Bakterienflora auf unserer Haut angezogen. Diese ist bei jedem Menschen unterschiedlich und kann dazu führen, dass manche attraktiver für Mücken sind als andere. Teilweise wird vermutet, dass bestimmte Blutgruppen, etwa Blutgruppe 0, für Mücken attraktiver sein könnten. Da ist die Studienlage aber noch nicht eindeutig. Und wer jetzt denkt, dass man durch das Essen von Knoblauch den Körpergeruch beeinflussen und so unattraktiver für diese Insekten werden kann, den muss ich leider enttäuschen. Das funktioniert leider so nicht.
0: Dankeschön, Dominik Kozur aus der Radio Paloma Redaktion.
1: Gerne. Tschüss.
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Radio Paloma, 100% deutscher Schlager. Jetzt mit Olaf dem Flipper, der im März ja seinen 80. Geburtstag gefeiert hat. Und im Herbst geht er dann auf Geburtstagstournee. Die hat den Titel Wir sagen Dankeschön 80 Jahre. Und es geht los am 3. September in Hamburg.

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0: mit Chris Wolf am Strand von Las Palomas am Freitagvormittag. Der ehemalige Bundesverkehrsminister Andreas Scheuer soll sich wegen des Vorwurfs einer Falschaussage im Zusammenhang mit der gescheiterten Pkw-Maut vor Gericht verantworten. Dazu mehr in den Nachrichten um 11. Gleich nach den Nachrichten hören wir Roland Kaiser mit diesem Kulthit.
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0: Stereo Act mit Lena Marie Engel sind auch dabei mit ihrem aktuellen Hit. Und Lena Marie Engel sagt, sie gehöre zur letzten Generation, die als Teenager noch kein Smartphone hatte. Und darüber sei sie auch sehr froh. Natur und frische Luft zusammen mit ihrem Hund und ihrem Verlobten, das seien so wertvolle Momente, die ihr immer wieder Kraft geben, alles zu meistern, ihren Traum zu leben und ihren Job auch gut zu machen. Und darum ihr Rat an alle,

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1: Ich bin Tine Klimach. Die Zahl der Arbeitslosen in Deutschland ist im Mai wieder unter die 3-Millionen-Marke gesunken. 2,95 Millionen Menschen waren laut Bundesagentur für Arbeit ohne Job. 58.000 weniger als im Vormonat. Die Arbeitslosenquote liegt jetzt bei 6,3%.
2: Im Mai geht die Arbeitslosenzahl üblicherweise zurück, weil es wieder mehr Jobs draußen gibt, etwa auf dem Bau. Diese Frühjahrsbelebung sei aber dieses Jahr nicht wirklich in Fahrt gekommen, so die Chefin der Bundesagentur für Arbeit, Nahles. Der Rückgang komme eher von einem schwachen April als von einem starken Mai. Weiter gibt es 31.000 Arbeitslose mehr als letztes Jahr. Es sei weiter keine Trendwende in Sicht, so Nahles. Aus Nürnberg, Janina Singer.
1: Der frühere Bundesverkehrsminister Andreas Scheuer soll sich wegen des Vorwurfs einer Falschaussage im Zusammenhang mit der gescheiterten Pkw-Maut vor Gericht verantworten. Das Landgericht Berlin hat eine entsprechende Anklage zugelassen, wie eine Gerichtssprecherin mitteilte. Die Berliner Staatsanwaltschaft wirft dem 51-Jährigen vor dem Mautuntersuchungsausschuss des Bundestages gelogen zu haben. Der ehemalige CSU-Minister weist den Vorwurf zurück. Die Bundesregierung will am 8-Stunden-Tag rütteln. Statt der starren Begrenzung pro Tag soll es eine wöchentliche Höchstarbeitszeit geben. Mehr als jeder zweite Beschäftigte in Deutschland wünscht sich aber kürzere Arbeitszeiten, wie eine Umfrage des Deutschen Gewerkschaftsbundes zeigt.
3: Einkaufen, Haushalt, Kinder abholen. Viele Beschäftigte haben nach der Arbeit noch jede Menge zu erledigen. Von den befragten Männern mit Kind wünschen sich sogar fast 2/3 kürzere Arbeitszeiten. Männer arbeiten laut der Umfrage im Schnitt gut 37 Stunden, Frauen rund 31 Stunden pro Woche. Etwa jede oder jeder dritte Befragte fühlt sich nach der Arbeit oft leer und ausgebrannt. Vom DGB heißt es zum Rütteln am 8-Stunden-Tag, wenn Beschäftigte bis zur Erschöpfung arbeiten, steigen nicht die Wachstumskräfte, sondern die Krankenstände und Unfallzahlen. Katrin Müller, Nachrichtenredaktion.
1: Der Fahrdienstleister Uber führt in Deutschland eine neue App-Funktion ein, die es Fahrgästen erlaubt, während der Fahrt den Ton im Auto aufzuzeichnen. Uber möchte damit das Sicherheitsgefühl der Nutzerinnen und Nutzer stärken und eine zusätzliche Schutzebene etablieren. Es gibt bereits Funktionen wie das Teilen des Standorts oder ein Notruf. Die Audioaufnahme wird ab sofort schrittweise bundesweit ausgerollt. Das Wetter, die aktuelle Vorhersage des Deutschen Wetterdienstes. Heute vor allem im Südosten den ganzen Tag über sonnig, im Nordwesten anfangs freundlich, später immer mehr Wolken und vereinzelt Schauer. Vor allem zum Abend hin im Westen und Nordwesten lokal schwere Gewitter mit Starkregen und Hagel. Die Temperaturen liegen bei 25 bis 30 Grad, im Westen und Südwesten bis 33 Grad. Morgen vor allem über der Mitte und Richtung Süden Schauer oder Gewitter, im Rest sonnig und trocken bei ähnlichen Temperaturen.
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4: Um kurz nach 11, hallo, ich grüße Sie, einen schönen Freitagvormittag wünsche ich Ihnen und gleich viel Glück beim Kreuzfahrtmanöver. Unser Motto lautet nach wie vor, volle Fahrt voraus. 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Die nächste Runde spielen wir um 11.20 Uhr in dieser Stunde und in die starten wir jetzt mit Christine Stark.

0: Stereo Act und Lena Marie Engel am Freitagvormittag.
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0: Nächstes Jahr, im Herbst 2027, stechen wir wieder in See zusammen mit A-Teams Reiseservice. Und da geht's dann durchs östliche Mittelmeer auf der Costa Deliciosa mit tollen Stops und Landgängen und mit tollen Schlagerstars an Bord, die jeden Tag Konzerte geben und das fast rund um die Uhr. Das wird eine richtige Partywoche auf hoher See. Mit dabei sind unter anderem Semino Rossi, Patrick Lindner, Christian Leis, Laura Wilde, Nathalie Holzner, Tanja Lasch, Stefan Ross, Eva Luginger und viele, viele mehr. 30 Stars sind insgesamt mit an Bord. Und mit dabei ist ja vielleicht auch der Bernd aus Berlin. Er hat sich für das Kreuzfahrtmanöver angemeldet auf radiopaloma.de und ist jetzt am Telefon.
2: Ja, grüß Sie.
0: Hallo, Sie haben sich angemeldet und ich würde jetzt gerne mit Ihnen eine Runde spielen.
2: Ach, das war jetzt Zufall. Jetzt, ja, machen wir gerne. ich bin überrascht. Jetzt muss ich ja einen Buchstaben und eine Zahl sagen, ne?
0: Ganz genau. Also, wir haben, unser Spielfeld geht von A bis J und von 1 bis 10. Haben Sie denn so ein bisschen den Überblick, wo die Kreuzchen schon gemacht wurden oder so gar nicht?
2: Null. Ich habe mich nur spontan angemeldet, gestern oder vorgestern. Und jetzt bin ich echt überrascht. Ja, dann muss ich jetzt eine blaue schießen.
0: Ja, okay. Ja, dann legen Sie mal los.
2: Also bei Buchstaben A bis C war jetzt hier, oder?
0: A bis J, A bis J.
2: A bis J. Dann machen wir K, 7.
0: Na, K haben wir nicht.
2: Ach so, A bis J. Ah ja, ist klar, A bis J. Dann machen wir D.
0: D, ja.
2: 6.
0: D, 6. Ja. So, dann schauen wir mal. D6.
2: Das ist eine Überraschung.
0: Also, ich kann Ihnen sagen, das Feld war sogar noch frei.
2: Ah?
0: Ist schon mal die halbe Miete, ne? Und jetzt gucken wir mal, ob das Schiff dahinter verborgen ist.
2: Ja.
0: Macht nix, Bernd. Ja? Macht nix. Sie können sich weiterhin anmelden, Sie können nochmal gezogen werden und Ihr Glück nochmal versuchen.
2: Vielen, vielen Dank. Und schönen Dank für Ihren tollen Sender. Macht mir was Spaß, zu hören.
0: Dankeschön. Ja? Einen tollen Tag, schönes Wochenende. Ciao.
2: Ja, danke.
0: Tschüss. Das war ja netter. Leider hat's nicht geklappt. Aber die nächste Kreuzfahrtmanöverrunde, die gibt's ja heute nochmal, heute Nachmittag um 16.20 Uhr in der Feierabendshow bei Carolina. Dafür können Sie sich jederzeit anmelden auf radiopaloma.de.
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0: Radio Paloma, 100% deutscher Schlager am 29. Mai. Heute ist Tag der Nachbarschaft.
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1: Der ehemalige Bundesverkehrsminister Andreas Scheuer soll sich wegen des Vorwurfs einer Falschaussage im Zusammenhang mit der gescheiterten Pkw-Maut vor Gericht verantworten. Dazu mehr in den Nachrichten um 12. Gleich nach den Nachrichten hören wir diesen Kulthit von Michelle.
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1: Gleich danach gibt's Julian David mit seinem aktuellen Hit.
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1: Ja, leider für Julian David endet das Engagement als Hauptdarsteller in der Show Blinded by Delight am Friedrichstadtpalast. Er hat sich vorzeitig aus der laufenden Produktion verabschiedet und auf seinem Instagram-Kanal hat er sich für die Zeit in der Show bedankt und kündigte an, dass seine Fans sich durchaus auf neue Projekte freuen dürfen.

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1: Ich bin Tine Klimach. Ex-Bundesverkehrsminister Andreas Scheuer hat Ärger mit der Justiz. Es geht um den Vorwurf einer Falschaussage im Zusammenhang mit der gescheiterten Pkw-Maut. Das Landgericht Berlin hat eine entsprechende Anklage zugelassen. Laut Staatsanwaltschaft soll Scheuer vor dem Mautuntersuchungsausschuss des Bundestages gelogen haben.
2: Die Pkw-Maut galt als großer Wurf, wurde am Ende aber vom Europäischen Gerichtshof kassiert. Der sah eine Diskriminierung ausländischer Fahrer. Die Regierung musste die Verträge kündigen und den künftigen Betreibern mehr als 240 Millionen Euro Schadenersatz zahlen. Im späteren Untersuchungsausschuss kam dann die Frage auf, ob die Betreiber angeboten hätten, mit der Unterschrift unter die Mautverträge bis zur EuGH-Entscheidung zu warten. An so ein Angebot hätten sich Scheuer und ein Ex-Staatssekretär aber nicht erinnern können. Katrin Müller, Nachrichtenredaktion.
1: Die Zahl der Arbeitslosen in Deutschland ist im Mai unter 3 Millionen gesunken. Es waren zwar 58.000 weniger als im April, die Zahl ist jedoch um 31.000 höher als im Mai letzten Jahres, teilte die Bundesagentur für Arbeit in Nürnberg mit. Die Arbeitslosenquote betrug im Mai 6,3%. Trotz eines Rückgangs sei die Frühjahrsbelebung in diesem Jahr nicht wirklich in Fahrt gekommen, sagte die Vorstandsvorsitzende der Bundesagentur für Arbeit, Andrea Nahles, in Nürnberg. Eine Rakete des Raumfahrtunternehmens Blue Origin von Amazon-Gründer Jeff Bezos ist vor einem geplanten Start explodiert. Bei dem Test der unbemannten Rakete auf dem Weltraumbahnhof Cape Canaveral in Florida war auf einem Livestream eine große Explosion samt riesigem Feuerball zu sehen.
3: Die leistungsstarke Schwerrakete namens New Glenn hätte eigentlich frühestens in der kommenden Woche starten und 48 Satelliten ins All bringen sollen. Die Explosion nun ist ein großer Rückschlag für Blue Origin, das dem Unternehmen SpaceX von Tech-Milliardär Elon Musk in der kommerziellen Raumfahrt Konkurrenz machen will. Warum die Rakete explodierte, war zunächst noch völlig unklar. Eine Untersuchung laufe bereits, sagte Amazon-Gründer Bezos und kündigte auch an, wir werden wieder fliegen. Aus den USA, Christina Horsten.
1: Zum Sport. Der deutsche Tennisstar Alexander Zverev ist bei den French Open in der dritten Runde am Abend gefordert. Der Hamburger trifft als klarer Favorit auf den Franzosen Alice. Als einzige verbliebene deutsche Tennisspielerin ist Tamara Korpatsch im Einsatz. Sie bekommt es mit der favorisierten Ukrainerin Jelena Svitolina zu tun. Das Wetter, die aktuelle Vorhersage des deutschen Wetterdienstes. Heute vor allem im Südosten den ganzen Tag über sonnig, im Nordwesten anfangs freundlich, später immer mehr Wolken und vereinzelt Schauer. Vor allem zum Abend hin im Westen und Nordwesten lokal schwere Gewitter mit Starkregen und Hagel. Die Temperaturen liegen bei 25 bis 30 Grad, im Westen und Südwesten bis 33 Grad. Morgen vor allem über der Mitte und Richtung Süden Schauer oder Gewitter, im Rest sonnig und trocken bei ähnlichen Temperaturen.
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4: Schönen Freitagmittag, kurz nach 12 haben wir es. Hallo, herzlich willkommen. Volle Fahrt voraus heißt es immer noch bei uns. Es geht um die nächste große Schlagerseereise im nächsten Jahr, also 2027. 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Und wir starten in die Mittagsstunde jetzt mit Susanne Ibrahimi.

0: Nick P. am Freitagmittag.
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0: Heute geht's nochmal um Helene Fischer und ihre Fußballmission.
3: Heute Nacht.
0: Das ist der offizielle WM-Song von Magenta TV. Heute Nacht ist offiziell heute erschienen und wird also die WM-Hymne für den Fußballsommer. Die WM ist das größte Fest des Fußballs und Musik gehört einfach dazu. Ich freue mich riesig, dass mein neuer Song heute Nacht der erste Vorbote meines kommenden Studioalbums gemeinsam mit Magenta TV zum musikalischen Begleiter dieses besonderen Fußballsommers wird. Musik verbindet Menschen, schafft Emotionen und sorgt für positive Stimmung. Und genau das wünschen wir uns für die WM 2026, sagt Helene Fischer. Und der TV-Chef der Telekom sagt, wir wollen mehr als nur Spiele zeigen. Wir inszenieren die WM als ganzheitliches Erlebnis mit vielen positiven Momenten und hochklassigem Sport. Helene Fischer steht für Energie, Emotion und absolute Strahlkraft. Genau das bringen wir mit Magenta TV zur WM 2026 zusammen. Gemeinsam schaffen wir eine Hymne für einen unvergesslichen Fußballsommer für unsere Zuschauerinnen und Zuschauer und alle Fußballfreunde da draußen. Ja, und der Countdown läuft ja auch schon. Das Eröffnungsspiel ist dann am 11. Juni in Mexiko statt.
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Mella Rose auf Radio Paloma, 100% deutscher Schlager. Der ehemalige Bundesverkehrsminister Andreas Scheuer soll sich wegen des Vorwurfs einer Falschaussage im Zusammenhang mit der gescheiterten Pkw-Maut vor Gericht verantworten. Dazu mehr in den Nachrichten um 13 Uhr. Gleich nach den Nachrichten habe ich Howard Carpendale für Sie mit diesem Kulthit. Wir freuen uns auch auf Mitch Keller in der nächsten Stunde mit seinem aktuellen Hit. Und jetzt für mehr Abwechslung Matthias Reim und Nächsten Sommer. Und der Song ist drauf auf seinem Album MR20 XXL.

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1: Ich bin Tine Klimach. Der frühere Bundesverkehrsminister Andreas Scheuer soll sich wegen des Vorwurfs einer Falschaussage im Zusammenhang mit der gescheiterten Pkw-Maut vor Gericht verantworten. Das Landgericht Berlin hat eine entsprechende Anklage zugelassen, wie eine Gerichtssprecherin mitteilte. Die Berliner Staatsanwaltschaft wirft dem 51-Jährigen vor dem Mautuntersuchungsausschuss des Bundestages gelogen zu haben. Der ehemalige CSU-Minister weist den Vorwurf zurück. Die Zahl der Arbeitslosen in Deutschland ist im Mai wieder unter die 3-Millionen-Marke gesunken. 2,95 Millionen Menschen waren laut Bundesagentur für Arbeit ohne Job. 58.000 weniger als im Vormonat. Die Arbeitslosenquote liegt jetzt bei 6,3%.
2: Im Mai geht die Arbeitslosenzahl üblicherweise zurück, weil es wieder mehr Jobs draußen gibt, etwa auf dem Bau. Diese Frühjahrsbelebung sei aber dieses Jahr nicht wirklich in Fahrt gekommen, so die Chefin der Bundesagentur für Arbeit, Nahles. Der Rückgang komme eher von einem schwachen April als von einem starken Mai. Weiter gibt es 31.000 Arbeitslose mehr als letztes Jahr. Es sei weiter keine Trendwende in Sicht, so Nahles. Aus Nürnberg, Janina Singer.
1: Bisher gilt in der Regel, wenn man krank ist, ist man krank. Künftig sollen Beschäftigte sich auch nur teilweise arbeitsunfähig melden können. Die Einführung der Teilarbeitsunfähigkeit ist Bestandteil des Sparpakets zur Entlastung der gesetzlichen Krankenkassen. Aber die Kassenärzte warnen vor Problemen bei der Umsetzung.
3: Künftig soll es neben der klassischen Krankschreibung, also Komplettausfall, auch die Möglichkeit einer Arbeitsunfähigkeit zu 25, 50 oder 75% geben, wenn Beschäftigte sich in der Lage fühlen, teilweise weiterzuarbeiten. Entscheiden müssen das aber die Ärzte, und hier sieht die Kassenärztliche Bundesvereinigung das Problem. Es sei einfach nicht leistbar, dass sich Praxen über die Arbeitsbedingungen jedes Einzelnen erkundigen. Und auch der bürokratische Aufwand würde erheblich steigen, so die Kritik. Diana Kramer, Nachrichtenredaktion.
1: Welches Wort prägt den Alltag junger Menschen in diesem Jahr? Das können Jugendliche ab sofort selbst angeben. Der Verlag Pons Langenscheid ruft zur Einreichung von Vorschlägen für das Jugendwort des Jahres auf. Gesucht werden Begriffe, die zum üblichen Sprachgebrauch der Jugendlichen gehören. Im vergangenen Jahr brachte das Jugendwort des Jahres sowohl deutsche als auch englische Sprache unter einen Hut. Das Crazy setzte sich im Voting knapp durch, vor Checkst du oder Grunen. Das Wetter, die aktuelle Vorhersage des Deutschen Wetterdienstes. Heute vor allem im Südosten den ganzen Tag über sonnig, im Nordwesten anfangs freundlich, später immer mehr Wolken und vereinzelt Schauer. Vor allem zum Abend hin im Westen und Nordwesten lokal schwere Gewitter mit Starkregen und Hagel. Die Temperaturen liegen bei 25 bis 30 Grad, im Westen und Südwesten bis 33 Grad. Morgen vor allem über der Mitte und Richtung Süden Schauer oder Gewitter, im Rest sonnig und trocken bei ähnlichen Temperaturen.
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4: Hallo, ich grüße Sie. Es ist kurz nach 13 Uhr am Freitagmittag. 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Gleich Johnny Hamburg nach Kerstin Ott jetzt mit Rosalinde. 100%.

Radio Paloma 100% deutscher Schlager, jetzt mit Marie Rhein, die ihre Fans schon bald live erleben können. Und zwar steht sie am 19. Juni im Schlosspark in Jüterbog auf der Bühne und im August singt sie dann zusammen mit Misha Kovar.

0: Schönen Freitagmittag mit Radio Paloma, 100% deutscher Schlager. Jetzt mal ehrlich, glauben Sie, dass die Spritpreise irgendwann mal wieder so richtig runtergehen? Der sogenannte Tankrabatt der Bundesregierung hat die Preise zwar ein bisschen nach unten gedrückt, aber was ist danach? Laut Kraftfahrtbundesamt wurden im März übrigens 300.000 Neuwagen zugelassen und ein Viertel davon waren reine E-Autos, 40% Hybridfahrzeuge. Und meine Kollegin Sarah Diener hat sich mal schlau gemacht, wie viel man wirklich mit einem Elektrofahrzeug sparen kann.
1: Aufgrund der hohen Spritpreise überlegen immer mehr Menschen, auf ein E-Auto umzusteigen. Das kostet zwar noch mehr als ein klassischer Verbrenner, aber das ändert sich gerade, weil die Preisunterschiede durch die steigende Nachfrage immer schneller abschmelzen. Dazu kommt:
2: Bei den Betriebskosten, das heißt beim Laden, spart man im Schnitt 50% gegenüber einem Verbrenner. Das wird auch von aktuellen Studien bestätigt. Wer an öffentlichen Ladesäulen lädt, muss mit etwas höheren Kosten rechnen, dennoch unterhalb denen eines Verbrenners. Auch hier gibt es Bewegungen im Markt, weil es einen gewissen Wettbewerb zwischen den Ladeanbietern derzeit gibt. Da werden die Preise mittelfristig sinken,
1: sagt Jan Grindemann von Polestar. Außerdem sind E-Autos im Unterhalt günstiger, weil sie deutlich weniger Verschleißteile haben.
2: Und das führt dazu, dass Service- und Wartungskosten rund 20-35% geringer als bei einem Verbrenner sind. Hinzu kommen natürlich noch die steuerlichen Vorteile, also entweder die Kfz-Steuerbefreiung bis 2030 oder wenn man einen Dienstwagen hat, profitiert man von den 0,25% Dienstwagenbesteuerung.
1: Auch vor Pannen muss man sich nicht fürchten. Dabei schneiden Elektroautos laut der aktuellen ADAC-Pannenstatistik nämlich ebenfalls besser ab als Verbrenner.
2: Mit einem Elektroauto liegen zu bleiben ist circa halb so wahrscheinlich wie mit einem Verbrenner liegen zu bleiben. Es ist ein robusteres Gesamtsystem, weniger Komplexität, damit einhergehend natürlich weniger Fehlerquellen und weniger Liegenbleiber. Aus Gesamtkostensicht schneiden Elektroautos daher häufig besser ab. Und was man auch nicht vergessen darf, ist, dass es natürlich aktuell eine staatliche Förderung gibt zwischen 3.000 und 6.000 Euro, je nachdem, welche Voraussetzungen man mitbringt.
0: Dankeschön, Jan Grindemann von Polestar.
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Radio Paloma, 100% deutscher Schlager. Jetzt geht's ab in den Süden mit Uta Bresan. Und da müssen wir über ein Land sprechen, das nicht mal halb so groß ist wie Brandenburg, aber das in den letzten Jahren immer mehr Aufmerksamkeit auf sich gezogen hat und zum Trendreiseziel wurde. Die Rede ist von Montenegro. Und das fahren wir nächstes Jahr.

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0: Die Hymne für die Fußball-WM 2026 in voller Länge. Helene Fischer auf Radio Paloma, 100% deutscher Schlager. Heute Nacht die neuen deutschen Schlager bei uns immer zuerst. Bis zur parlamentarischen Sommerpause will die Regierung noch ein Reformpaket schnüren. Dazu mehr in den Nachrichten um 14 Uhr. Gleich nach den Nachrichten hören wir Jürgen Drews mit diesem Kulthit. Graziano ist auch dabei in der nächsten Stunde mit seinem neuen Hit.
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0: Graziano ist in Bozen geboren und man nennt ihn auch gerne die romantische Stimme Italiens. Neue Liebe, neues Glück ist übrigens der Titelsong seines neuen Albums. Und jetzt geht's zurück ins Jahr 1990 zu Roger Whittaker.

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1: Ich bin David Riemer. Ex-Bundesverkehrsminister Scheuer hat Ärger mit der Justiz. Es geht um den Vorwurf einer Falschaussage im Zusammenhang mit der gescheiterten Pkw-Maut. Das Landgericht Berlin hat eine entsprechende Anklage zugelassen. Laut Staatsanwaltschaft soll Scheuer vor dem Mautuntersuchungsausschuss des Bundestags gelogen haben.
2: Die Pkw-Maut galt als großer Wurf, wurde am Ende aber vom Europäischen Gerichtshof kassiert. Der sah eine Diskriminierung ausländischer Fahrer. Die Regierung musste die Verträge kündigen und den künftigen Betreibern mehr als 240 Millionen Euro Schadenersatz zahlen. Im späteren Untersuchungsausschuss kam dann die Frage auf, ob die Betreiber angeboten hätten, mit der Unterschrift unter die Mautverträge bis zur EuGH-Entscheidung zu warten. An so ein Angebot hätten sich Scheuer und ein Ex-Staatssekretär aber nicht erinnern können. Die Anklage wirft ihnen nun bewusste Falschaussagen vor. Katrin Müller, Nachrichtenredaktion.
1: Bis zur parlamentarischen Sommerpause im Juli hat die Politik noch viel vor. Bis dahin will die Regierung ein großes Reformpaket schnüren, aber es geht nur holprig voran. Im Kanzleramt beraten heute Gewerkschaften und Arbeitgeber über mögliche Vorhaben, etwa auf dem Arbeitsmarkt oder in der Rentenpolitik.
3: Noch liegen bei vielen Themen die Positionen weit auseinander. Beispiel 8-Stunden-Tag. Die Gewerkschaften wollen daran festhalten, Arbeitgeber sagen Schluss mit der Stechuhr-Mentalität. Gestritten wird aber auch innerhalb der Koalition über die Steuerreform, die Rente oder ob das Eigenheim zur Finanzierung der Pflege herangezogen werden soll. Doch im Kanzleramt hofft man wohl, dass, wenn alle zusammensitzen, auch alle Kompromisse machen. Claudia Wächter, Nachrichtenredaktion.
1: Die Zahl der Arbeitslosen in Deutschland ist im Mai auf 2,95 Millionen gesunken. Das teilte die Bundesagentur für Arbeit in Nürnberg mit. Im Vergleich zum Vormonat sind somit 58.000 weniger Menschen arbeitslos gewesen. Trotz eines Rückgangs sei die Frühjahrsbelebung in diesem Jahr nicht wirklich in Fahrt gekommen. Das sagte die Chefin der Bundesagentur für Arbeit, Nahles. Der Fahrdienstvermittler Uber führt in Deutschland eine neue In-App-Funktion ein, die es Fahrgästen erlaubt, während der Fahrt den Ton im Fahrzeug aufzuzeichnen. Das Unternehmen möchte damit das Sicherheitsgefühl der Nutzerinnen und Nutzer stärken und eine zusätzliche Schutzebene etablieren. Das Tool erweitert das bestehende Sicherheitsangebot der Plattform, zu dem bereits Funktionen wie das Teilen des Standorts mit Kontakten oder ein In-App-Notruf gehören. Zum Wetter die aktuelle Vorhersage des Deutschen Wetterdienstes. Heute fast überall freundlich und trocken, Richtung Abend im Westen und Nordwesten lokal schwere Gewitter mit Starkregen und Hagel. Höchstwerte von 25 bis 30, im Westen und Südwesten bis 33 Grad, an den Küsten frischer. Morgen über der Mitte und Teilen des Südens Schauer oder Gewitter, sonst erneut trocken und sonnig, bei Temperaturen von 25 bis 34 Grad, im Norden kühler.
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4: Um kurz nach 14 Uhr, hallo, ich grüße Sie. Einen schönen Freitagnachmittag wünsche ich Ihnen. 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Und wir starten in den Nachmittag jetzt mit Anna-Karina Wojcak.

Radio Paloma 100% deutscher Schlager am Freitag. Die kurze Woche haben die meisten quasi geschafft. Wir schauen noch mit einem neidischen Auge nach Bayern und Baden-Württemberg, denn dort dauern die Pfingstferien noch eine ganze Woche. Und wenn das Wetter so bleibt, dann kann man die so richtig genießen.

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0: Radio Paloma 100% deutscher Schlager am Freitag, der 29. Mai. Jetzt dauert es auch gar nicht mehr so lange, bis die ersten Bundesländer Sommerferien haben. Und da sorgen wir schon mal für das passende Entertainment für die lieben Kleinen im Urlaub. Da empfiehlt es sich immer, ein oder zwei kleine Spiele dabei zu haben, die mal im Restaurant oder mal am Strand ausgepackt werden können. Wie zum Beispiel das Spiel Regenbogenschlange von der Spieleschmiede Amigo. Mein Kollege Mario Hattwig hat das schon gespielt.
1: Ein Spiel, das besonders bei Kindergartenkindern für Begeisterung sorgen dürfte, ist die Regenbogenschlange. Die Spieleexpertin Jennifer Kuring von Amigo.
2: Die Regenbogenschlange ist ein wunderschönes Tier, das in den herrlichsten Farben schillert. Sie besteht aus Spielkarten, die aneinander gelegt werden können. Nur leider sind die Farben vollkommen durcheinander geraten. Und die Aufgabe der jungen Spielenden ist es jetzt, sie wieder passend zusammenzusetzen und dadurch möglichst lange Schlangen zu bilden.
1: Als erstes werden alle Karten sorgfältig gemischt und verdeckt auf dem gesamten Spieltisch ausgelegt.
2: Reihum dürfen die Spielenden nun immer eine Karte aufdecken und farblich passend aneinanderlegen. So entstehen bunte Schlangen, die mindestens aus drei Karten bestehen. Kopf, Mittelteil und Schwanz. Beendet jemand eine Schlange, darf er oder sie alle Karten dieser Schlange aus der Tischmitte nehmen. Denn dies sind die Punkte für die Entwertung. Wer also geschickt anlegt und die längste und warmbrustigste Schlange bildet, gewinnt am Ende das Spiel.
1: Die perfekte Unterhaltung für zwischendurch also.
2: Es ist ein richtig schönes Spiel für Kinder ab 4 Jahren. Der Fokus liegt hier ganz klar auf dem Erlernen der Farben. Die Grundfarben werden betrachtet, verglichen und erkannt. Und das auf ganz spielerische Weise. Perfekt fürs Kindergartenalter.
0: Vielen Dank, Jennifer Kuring von Amigo. Und vielen Dank auch für das Spielereisepaket, das unsere Hörer jetzt gewinnen können mit 3 Reisespielen. Neben Schrödingers Katzen, das wir gestern vorgestellt haben, und der Regenbogenschlange ist noch ein drittes Spiel drin. Das heißt Lama. Also, wer bald mit kleinen Kindern in Urlaub fährt, kann mir gerne eine Mail schreiben auf radiopaloma.de. Wir losen aus, solange der Vorrat reicht.
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0: Roy Black mit Rosenzeit auf Radio Paloma, 100% deutscher Schlager. Bis zur parlamentarischen Sommerpause im Juli will die Regierung noch ein Reformpaket schnüren. Dazu mehr in den Nachrichten um 15 Uhr. Gleich nach den Nachrichten übernimmt Carolina Kolodziej mit der Feierabendshow. Sie hat in der nächsten Stunde Gitte Henning für Sie mit diesem Kulttipp.
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0: Rosanna Rocci ist auch dabei mit ihrem aktuellen Hit. Ich wünsche Ihnen einen wunderschönen Nachmittag, ein wunderschönes Wochenende und verabschiede mich für mehr Abwechslung jetzt mit den Jungs vom Vox Club. Tschüss!

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1: Ich bin David Riemer. Entlastung für Deutschlands Verbraucher. Die Inflation hat an Tempo verloren. Sie lag im Mai um 2,6% nach 2,9% im April. Das hat das Statistische Bundesamt auf Basis vorläufiger Zahlen mitgeteilt. Grund für die abgebremste Inflation könnte der Tankrabatt sein.
2: Der Iran-Krieg hat vor allem die Energiepreise in die Höhe getrieben und damit auch die Inflation im April. Nun ist die Teuerungsrate im Mai aber offenbar gedrosselt worden, ein gutes Stück, obwohl der Iran-Krieg und die Sperrung der Straße von Hormuz insbesondere weiter die Preise treiben. Es liegt nahe, dass der von der Regierung gewährte Tankrabatt von rund 17 Cent pro Liter Sprit dabei eine Rolle spielt. Allerdings läuft der Tankrabatt, wenn er nicht verlängert wird, Ende Juni aus. Und Volkswirte fürchten, dass die höheren Energiepreise erst noch nach und nach auf Lebensmittel und Dienstleistungen durchschlagen. Aus Berlin, Ronny Tochau.
1: Nach dem Einschlag einer russischen Drohne in ein Wohnhaus in Rumänien nahe der Grenze zur Ukraine will das EU- und NATO-Land seine Verteidigung in dem Gebiet verstärken. Rumänien bat die NATO um einen beschleunigten Transfer bereits zugesagter Drohnenabwehrtechnik. Staatspräsident Dahn machte Russland für den Vorfall verantwortlich. Die mit Sprengstoff beladene Drohne schlug in der Stadt Galati ein, zwei Bewohner wurden leicht verletzt. NATO und EU sicherten Rumänien ihre Unterstützung zu. Der Frühling dieses Jahr war deutlich wärmer und sonniger als im Schnitt. Vor allem die vielen Sonnenstunden in den Frühjahrsmonaten erinnern eher an südliche Breiten. Das teilte der Deutsche Wetterdienst in seiner vorläufigen Frühlingsbilanz mit.
3: Gut 2 Grad wärmer als üblich war es bei uns und damit gehört dieses Frühjahr zu den 10 mildesten überhaupt, also seit Beginn der Wetteraufzeichnungen. Geregnet hat's dagegen wenig, der April war definitiv zu trocken. Im Mai kam dann wie auf Knopfdruck der Sommer-Freibadwetter, vor allem im Norden und Nordosten gab Sonne satt und das war, sagen die Experten, ein Rekordlichtangebot. Fast wie in Spanien. Claudia Wächter, Nachrichtenredaktion.
1: Ex-Bundesverkehrsminister Scheuer soll sich wegen des Vorwurfs einer Falschaussage im Zusammenhang mit der gescheiterten PKW-Maut vor Gericht verantworten. Das Landgericht Berlin hat eine entsprechende Anklage zugelassen, teilte eine Gerichtssprecherin mit. Die Berliner Staatsanwaltschaft wirft dem 51-Jährigen vor, vor dem Mautuntersuchungsausschuss des Bundestags gelogen zu haben. Der ehemalige CSU-Minister weist den Vorwurf zurück. Zum Wetter die aktuelle Vorhersage des Deutschen Wetterdienstes. Heute fast überall freundlich und trocken. Richtung Abend im Westen und Nordwesten lokal schwere Gewitter mit Starkregen und Hagel. Höchstwerte von 25 bis 30, im Westen und Südwesten bis 33 Grad, an den Küsten frischer. Morgen über der Mitte und Teilen des Südens Schauer oder Gewitter, sonst erneut trocken und sonnig. Bei Temperaturen von 25 bis 34 Grad im Norden kühler.
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4: Es ist kurz nach 15 Uhr, also schönen Freitagnachmittag. Endlich ist das Wochenende da und vielleicht sehen Sie innerlich ja auch schon die Minuten bis zum Feierabend. 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Also melden Sie sich jetzt an auf radiopaloma.de und wir hören Maite Kelly mit Ein Kuss in Paris.

Henning mit Ich will alles hier auf Radio Paloma. 100% deutscher Schlager. Drei bekannte Schlagernamen, die packen plötzlich ganz offen aus. Und das mit einem neuen Podcast, bei dem sie aber vorher selber nicht wissen, welche Fragen kommen. Mehr dazu gibt es gleich in den Radio Paloma Star News.

0: Rosanna Rotschi mit Ich fühl dich hier auf Radio Paloma, 100% deutscher Schlager.
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0: Und heute geht es um Drews Cordalis Petri. Jolina Drews, Lukas Cordalis und Achim Petri, die starten gemeinsam den neuen Podcast Drews Cordalis Petri Kids Club. Die erste Folge ist gestern auch schon erschienen und schon da ging's richtig ans Eingemachte. Dating mit berühmten Nachnamen, öffentlicher Druck, Eifersucht, Freundschaft mit Hintergedanken und sogar Jugendsünden. Aber der besondere Clou dabei ist, dass die drei das Thema ihrer Folge vorher selber nicht kennen. Also erst während der Aufnahme stellt der geheimnisvolle Schlagergott, wie er genannt wird, plötzlich intime oder auch völlig verrückte Fragen. Ja, und genau das sorgt natürlich für spontane, ehrliche und manchmal auch komplett chaotische Gespräche. Achim Petri erzählte zum Beispiel, warum er seinen Nachnamen beim Dating oft verschwiegen hat. Jolina spricht offen über Social Media und den Druck. Und Lukas Cordalis, der sagte ganz ehrlich, ein berühmter Nachname bringt Aufmerksamkeit, aber noch lange kein Erfolg. Ab sofort gibt es jeden Donnerstag eine neue Folge, natürlich auf allen bekannten Streaming-Plattformen.
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0: große Leider liebe ich dich noch immer hier auf Radio Paloma. 100% deutscher Schlager.
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0: In Sachsen-Anhalt entsteht gerade die weltweit erste komplett CO2-freie Eisfabrik. Und hinter diesem Projekt steht kein geringerer als Florida Eis aus Berlin. Die produzieren zwar heute schon klimaneutral, wollen jetzt aber noch einen Schritt weiter gehen. Und zwar mit Solarenergie, eigenen Windrädern und sogar einem Vanillegewächshaus direkt auf dem Gelände. Ja, und ich sag nur ganz ehrlich, also wenn Klimaschutz nach Eis klingt, dann gefällt es mir gleich doppelt so gut.
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0: dass Kellepin mit ihrem neuen Titel Weil sich was bewegt hier auf Radio Paloma 100% deutscher Schlager. Die neuen deutschen Schlager, die hören Sie bei uns immer zuerst. Und gleich gibt es die 16 Uhr Nachrichten mit den wichtigsten Meldungen aus Deutschland und der Welt und im Anschluss Aktuelles von Noel Terhorst.
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0: Und Kultschlager von Christina Bach.
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0: Bis dahin Vicky Leandros mit Dann kannst du aus dem Jahr 1972. Und diesen und ähnliche Titel, die können Sie jederzeit im Subchannel Kultschlager hören auf radiopaloma.de oder in der kostenlosen Radio Paloma App.

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1: Ich bin David Riemer. Entlastung für Verbraucher. Die Inflationsrate in Deutschland ist im Mai deutlich auf 2,6% gesunken. Das geht aus einer ersten Schätzung des Statistischen Bundesamtes hervor. Im April waren die Verbraucherpreise noch um 2,9% im Vergleich zum Vorjahresmonat gestiegen. Vor allem der von der Bundesregierung eingeführte Tankrabatt dämpfte den Preisauftrieb. Trotzdem bleiben die Folgen des Iran-Kriegs spürbar. Haushaltsenergie und Sprit kosteten im Mai 6,6% mehr als vor einem Jahr. Nach dem jüngsten Einschlag einer russischen Drohne im NATO-Land Rumänien hat die Bundesregierung Rumänien Solidarität zugesichert. Der Drohneneinschlag zeige einmal mehr Russlands Bereitschaft zur Eskalation, erklärte Kanzler Merz auf der Plattform X.
2: Die sprengstoffbeladene russische Drohne schlug in der Nacht in das Dach eines Hochhauses ein und entfachte ein Feuer in der Wohnung darunter. Eine 53-Jährige und ihr 14-jähriger Sohn erlitten leichte Brandwunden. Die Drohne stammte offenbar aus einem Schwarm, mit dem Russland einen nahegelegenen ukrainischen Donauhafen angegriffen hatte. Das Verteidigungsministerium hier in Berlin sieht keine grundsätzliche Lageänderung durch den Vorfall. Kanzler Merz erklärte aber, der Vorfall zeige, dass die NATO eine starke Präsenz an der Ostflanke brauche. Aus Berlin Ronny Tochau.
1: Die Zahl der Arbeitslosen in Deutschland ist erstmals in diesem Jahr wieder unter die 3-Millionen-Marke gesunken. Laut Bundesagentur für Arbeit waren im Mai 2,95 Millionen Menschen arbeitslos gemeldet. Die Arbeitslosenquote lag damit bei 6,3%.
3: Das sind immer noch 31.000 Menschen mehr als letzten Mai und die Arbeitskräftenachfrage bewege sich nach wie vor auf niedrigem Niveau, so BA-Chefin Nahles.
4: Alles in allem ist die Frühjahrsbelebung in diesem Jahr nicht wirklich in Fahrt gekommen, was angesichts des wirtschaftlichen Umfeldes aber auch erwartbar war.
3: Vom DGB heißt es, Deutschland brauche jetzt wirtschaftliche Stabilität, Investitionen und sichere Beschäftigung. Aus Nürnberg, Janina Singer.
1: Einen Tag vor der Sperre der Brennerstrecke ist ein befürchtetes Verkehrschaos in Tirol vorerst ausgeblieben. Nach Angaben des Autobahnbetreibers fließt der Verkehr trotz hoher Belastung. Zeitweise gab es Staus auf der Brennerroute bei Kiefersfelden und auf italienischer Seite. Morgen wird die Brennerautobahn wegen einer Demonstration von 11 bis 19 Uhr komplett gesperrt. Die Behörden rechnen mit starken Verkehrsbehinderungen und rufen dazu auf, Tirol großräumig zu umfahren. Zum Wetter die aktuelle Vorhersage des Deutschen Wetterdienstes. Fast überall weiterhin freundlich und trocken, Richtung Abend im Westen und Nordwesten lokal schwere Gewitter mit Starkregen und Hagel. Zum Start ins Wochenende dann morgen über der Mitte und Teilen des Südens Schauer oder Gewitter, sonst erneut trocken und viel Sonnenschein bei 25 bis 34 Grad in der Spitze, im Norden etwas kühler.
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5: Kurz nach 16 Uhr, das Wochenende steht vor der Tür und bei vielen startet auch langsam der Feierabendmodus. Vielleicht träumen Sie dabei auch schon vom nächsten Urlaub. 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Stopps sind unter anderem in Bari, Kotor oder auch Kefalonia und jede Menge Schlagerstars mit an Bord. 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Bis dahin hören wir Noel Terhaus mit Jetzt bist du wieder hier.

Christina Bach mit Hörst du denn immer noch Almatino hier auf Radio Paloma, 100% deutscher Schlager. Und gleich wird es spannend, denn nach den nächsten zwei Titeln, dann spielen wir wieder mit Ihnen das Radio Paloma Kreuzfahrtmanöver und wer weiß, vielleicht rufen wir genau Sie an.

0: Freitagnachmittag mit Beatrice Egli und Neuanfang hier auf Radio Paloma, 100% deutscher Schlager.
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0: Jetzt heißt es wieder Koordinaten prüfen und Daumen drücken. Beim Radio Paloma Kreuzfahrtmanöver verlosen wir nämlich gemeinsam mit dem A-Teams Reiseservice eine Balkonkabine für zwei Personen für die große Schlagerseereise 2027 durch das östliche Mittelmeer. Und angemeldet hat sich auch der Peter aus Berlin. Hallo Peter.
2: Hallo.
0: Na, sind Sie schon im Feierabendmodus? Wochenende steht ja vor der Tür. Sind Sie denn bereits zu Hause?
2: Noch im Auto auf dem Weg nach Hause.
0: Ui, dann hoffe ich, dass Sie natürlich rangefahren sind und haben Sie vielleicht irgendwie trotzdem den Spielplan vor Augen?
2: Natürlich.
0: Okay, lieber Peter, dann frage ich Sie, was glauben Sie, wo steht unser weiteres Kreuzfahrtschiff?
2: Ich sage mal 3B.
0: 3B. Ich lock das mal für Sie ein, ja?
2: Ja.
0: Leider nicht. Also das Feld wurde zwar noch von keinem genannt, aber auch da steht unser Kreuzfahrtschiff. Leider nicht. Lieber Peter, markieren Sie schon mal die Stelle und melden sich gerne nochmal an über radiopaloma.de. Ich drücke ganz fest die Daumen und wünsche Ihnen ein schönes Wochenende, ja?
2: Danke und ebenso.
0: Tschüss.
2: Tschüss.
0: Auch wenn es für Peter nicht geklappt hat, diese Information hilft natürlich allen anderen weiter. Mit jeder Runde wird das Spielfeld nämlich kleiner und die Chancen steigen. Wenn Sie jetzt auch mitspielen möchten, dann melden Sie sich an auf radiopaloma.de. Dort gibt es den Spielplan zum Runterladen und Montag früh ab 7.40 Uhr geht es dann weiter mit der nächsten Runde.
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0: zusammen. Hier ist eure Mandy Molina und ihr hört meinen aktuellen Song auf Radio Paloma. Ich wünsche euch ganz viel Spaß beim Anhören.
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Mandy Molina mit Flügel, ein moderner Sommerschlager voller guter Laune, Tanzgefühl und natürlich auch mediterranem Flair. Der Song steht auf jeden Fall für Mut, für Freiheit und wie ich finde auch für dieses besondere Gefühl, dass plötzlich alles möglich ist. Und die neuen deutschen Schlager, die hören Sie bei uns immer zuerst.

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Madeleine Villas und dann geht es los hier auf Radio Paloma, 100% deutscher Schlager. Alles Wichtigste am heutigen Freitag hören Sie gleich in den Nachrichten um 17 Uhr und danach freuen Sie sich schon auf Aktuelles von Christin Stark.

0: und auch Kultschlager von Claudia Jung.
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0: Bis dahin gibt es noch mehr Abwechslung mit Tanja Lasch und dem Song Der Plattenspieler aus ihrem Album Zwischen Lachen und Weinen.

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1: Ich bin David Riemer. Entlastung für Deutschlands Verbraucher. Die Inflation hat an Tempo verloren. Sie lag im Mai um 2,6% nach 2,9% im April. Das hat das Statistische Bundesamt auf Basis vorläufiger Zahlen mitgeteilt. Grund für die abgebremste Inflation könnte der Tankrabatt sein.
2: Der Iran-Krieg hat vor allem die Energiepreise in die Höhe getrieben und damit auch die Inflation im April. Nun ist die Teuerungsrate im Mai aber offenbar gedrosselt worden, ein gutes Stück, obwohl der Iran-Krieg und die Sperrung der Straße von Hormuz insbesondere weiter die Preise treiben. Es liegt nahe, dass der von der Regierung gewährte Tankrabatt von rund 17 Cent pro Liter Sprit dabei eine Rolle spielt. Allerdings läuft der Tankrabatt, wenn er nicht verlängert wird, Ende Juni aus. Und Volkswirte fürchten, dass die höheren Energiepreise erst noch nach und nach auf Lebensmittel und Dienstleistungen durchschlagen. Aus Berlin, Ronny Tochau.
1: Nach dem Einschlag einer russischen Drohne in ein Wohnhaus in Rumänien nahe der Grenze zur Ukraine will das EU- und NATO-Land seine Verteidigung in dem Gebiet verstärken. Rumänien bat die NATO um einen beschleunigten Transfer bereits zugesagter Drohnenabwehrtechnik. Staatspräsident Dahn machte Russland für den Vorfall verantwortlich. Die mit Sprengstoff beladene Drohne schlug in der Stadt Galati ein. Zwei Bewohner wurden leicht verletzt. NATO und EU sicherten Rumänien ihre Unterstützung zu. Der Frühling dieses Jahr war deutlich wärmer und sonniger als im Schnitt. Vor allem die vielen Sonnenstunden in den Frühjahrsmonaten erinnern eher an südliche Breiten. Das teilte der Deutsche Wetterdienst in seiner vorläufigen Frühlingsbilanz mit.
3: Gut 2 Grad wärmer als üblich war es bei uns und damit gehört dieses Frühjahr zu den 10 mildesten überhaupt, also seit Beginn der Wetteraufzeichnungen. Geregnet hat's dagegen wenig, der April war definitiv zu trocken. Im Mai kam dann wie auf Knopfdruck der Sommerfreibadwetter. Vor allem im Norden und Nordosten. Osten gab Sonne satt und das war, sagen die Experten, ein Rekordlichtangebot. Fast wie in Spanien. Claudia Wächter, Nachrichtenredaktion.
1: Ex-Bundesverkehrsminister Scheuer soll sich wegen des Vorwurfs einer Falschaussage im Zusammenhang mit der gescheiterten Pkw-Maut vor Gericht verantworten. Das Landgericht Berlin hat eine entsprechende Anklage zugelassen, teilt eine Gerichtssprecherin mit. Die Berliner Staatsanwaltschaft wirft dem 51-Jährigen vor dem Mautuntersuchungsausschuss des Bundestags gelogen zu haben. Der ehemalige CSU-Minister weist den Vorwurf zurück. Zum Wetter die aktuelle Vorhersage des Deutschen Wetterdienstes. Fast überall weiterhin freundlich und trocken, Richtung Abend im Westen und Nordwesten lokal schwere Gewitter mit Starkregen und Hagel. Zum Start ins Wochenende dann morgen über der Mitte und Teilen des Südens Schauer oder Gewitter. Sonst erneut trocken und viel Sonnenschein bei 25 bis 34 Grad in der Spitze, im Norden etwas kühler.
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4: 17 Uhr geschafft, also der Freitagabend kann kommen. Vielleicht sitzen Sie gerade schon im Auto in Richtung Wochenende oder bereits auf dem Balkon, treffen sich vielleicht auch gleich mit Freunden zum Grillen oder was auch immer. Während draußen langsam aber der Sommer aufkommt, träumen wir hier bei Radio Paloma weiterhin vom Meer. Passend dazu natürlich auch ganz viel Musik, denn beim Kreuzfahrtmanöver suchen wir weiterhin unser Kreuzfahrtschiff, das richtige Schiff für die Schlagerseereise 2027. Wenn Sie das finden, bekommen Sie von uns und von dem A-Teams Reiseservice eine Balkonkabine für 2 Personen. Also machen Sie mit, melden sich an auf radiopaloma.de, denn wir suchen weiter ab Montag um 7.40 Uhr. Und jetzt hören wir Christine Stark mit Alemannia.

Claudia Jung hier auf Radio Paloma, 100% deutscher Schlager. Und die ersten warmen Tage in Deutschland haben wir hinter uns. Manchmal nerven dabei aber die ganz warmen Nächte. Es gibt einen Einschlaftrick, und zwar mit der Wärmeflasche. Allerdings ganz anders, als Sie vielleicht jetzt denken. Mehr dazu gleich.

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0: Matthias Heim, willkommen in meiner Zukunft am Freitagnachmittag hier auf Radio Paloma. 100% deutscher Schlager. Und der folgende Tipp, der ist vielleicht am heutigen Abend ja Gold wert. Ich meine, wenn es im Schlafzimmer zu warm ist, dann ja, schläft man tatsächlich viel schwieriger ein. Aber eine Wärmeflasche kann dabei Ihnen helfen. Natürlich nicht mit heißem Wasser, sondern mit kaltem Wasser. Also einfach vorher mal in den Kühlschrank legen und schon hat man sozusagen einen kleinen Kühlakku fürs Bett. Klingt vielleicht erstmal komisch, aber ich glaube, ein Versuch ist es wert.
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1: Pietro Basile mit Amore Mio, Vino e Musica hier auf Radio Paloma, 100% deutscher Schlager. Und heute, vor vielen Jahren, wurde Geschichte geschrieben. 1953 standen Edmund Hillary und Tenzing Norgay als erste Menschen auf dem Gipfel des Mount Everest, dem höchsten Berg der Welt.

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0: hier ist Helene Fischer auf Radio Paloma und das ist mein aktueller Titel. Viel Spaß.
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0: Freitagfeierabend mit Helene Fischer und ihrem neuen Titel Heute Nacht hier auf Radio Paloma. 100% deutscher Schlager. 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
0: Gleich nach den 18 Uhr Nachrichten, dann läuten wir das Wochenende so richtig ein. Und wir machen das natürlich mit dem Radio Paloma Party Mix. Also drehen Sie die Regler lauter und bleiben Sie unbedingt dran. Mein Name ist Caroline Nagoje und ich wünsche Ihnen ein bezauberndes Wochenende.

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1: Ich bin David Riemer. Nach dem Regierungswechsel in Ungarn will die Europäische Kommission festgesetzte EU-Mittel in Höhe von fast 16,5 Milliarden Euro für das Land freigeben. EU-Kommissionspräsidentin von der Leyen knüpfte die Freigabe des Geldes aber auch an Bedingungen.
2: Die EU-Kommission hatte das Geld auf Eis gelegt, weil Ungarn nicht genug gegen Korruption und andere Interessenkonflikte tat und auch Grundprinzipien der Rechtsstaatlichkeit missachte. Nun soll das Geld wieder fließen, wenn der neue Regierungschef Magyar seine Reformen umsetzt. Alleine 10 Milliarden Euro sollen aus dem Corona-Aufbaufonds kommen. Eile ist geboten, Investitionen müssen bis Ende August umgesetzt werden. Gut 6 Milliarden Euro für Strukturförderung kommen noch hinzu. Der Regierungschef sprach von einem historischen Durchbruch. Aus Brüssel, Dieter Ebeling.
1: Die Regierung will möglicherweise den 8-Stunden-Tag kippen. Mehr Flexibilität statt feste Arbeitszeiten, das ist die erklärte Marschroute. Der Deutsche Gewerkschaftsbund wehrt sich dagegen und sieht die Mehrheit der Beschäftigten hinter sich.
3: Wir wollen kürzere Arbeitszeiten, sagen die meisten Befragten, vor allem Männer mit Kind. Und der DGB schlägt in dieselbe Kerbe. Die Pläne der Regierung gingen komplett an der Lebenswirklichkeit von Familien vorbei. Am Ende sorgten flexible Arbeitszeiten pro Woche nur für mehr Krankmeldungen, nicht für mehr Wachstum. Aber genau das, also die Wirtschaft ankurbeln, das will die Regierung und bekommt Rückendeckung von den Unternehmern. Claudia Wächter, Nachrichtenredaktion.
1: Der ukrainische Präsident Selenskyj hat vor einem neuen schweren russischen Angriff gewarnt. Es gebe Informationen über eine bevorstehende massive Attacke, schrieb er in sozialen Netzwerken. Erst am Wochenende hatte Russland die Ukraine und besonders die Hauptstadt Kiew mit einem Großangriff überzogen. Laut Selenskyj zeigt die Zerstörungstaktik Russlands, dass Moskau weiter auf eine militärische Lösung des Konflikts setzt. Er rief die westlichen Partner erneut zur Lieferung von Flugabwehrwaffen auf. Der Frühling in Deutschland ist deutlich wärmer und sonniger gewesen als im Schnitt. Nach einer vorläufigen Auswertung des Deutschen Wetterdienstes lag die Durchschnittstemperatur bei 9,9 Grad. Damit dürfte das Frühjahr 2026 zu den 10 mildesten seit Beginn der Wetteraufzeichnungen 1881 zählen. Gleichzeitig war es sehr trocken, es fiel nur rund 68% des langjährigen Niederschlags. Zum Wetter die aktuelle Vorhersage des Deutschen Wetterdienstes. Im Nordwesten und Westen zum Teil kräftige Gewitter mit Unwettergefahr. Im Rest weiterhin freundlich. In der kommenden Nacht von Nordwesten und Westen auf die Mitte und den Osten übergreifende, teils kräftige Gewitter. Tiefstwerte um 18 Grad im Westen und bis 8 Grad an den Alpen. Tagsüber dann in einem Streifen von der Eifel über Hessen bis zu den ostbayerischen Mittelgebirgen häufiger Schauer und teils kräftige Gewitter vereinzelt mit Starkregen. Südlich davon meist sonnig, auch in der Nordhälfte freundlich und überwiegend trocken. Höchstwerte 18 bis 33 Grad.
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1: Im Studio Dirk Justus. Eine der wichtigsten Verkehrsadern in den Alpen ist heute dicht. Die Brenner Autobahn zwischen Österreich und Italien ist komplett gesperrt. Grund ist eine größere Demo. Genervte Anwohner in Tirol protestieren gegen Lärm und Staus. Die Behörden raten, wer in der Region aufs Auto verzichten kann, sollte das auch machen. Das Millionendebakel um die Pkw-Maut hat für Ex-Verkehrsminister Scheuer ein juristisches Nachspiel. Das Landgericht Berlin hat jetzt die Anklage gegen den CSU-Politiker zugelassen. Scheuer soll vor dem Bundestagsuntersuchungsausschuss zur Maut gelogen haben. Er bestreitet das. US-Präsident Trump will nur dann ein Abkommen mit dem Iran schließen, wenn seine Grundbedingungen erfüllt sind. Das hat das Weiße Haus nach 9 Beratungen erklärt. Eine der Grundbedingungen sei, dass Teheran niemals eine Atomwaffe besitzen dürfe. Der Iran hatte zuvor erklärt, es gebe noch gar keine Vereinbarung. Politische Spannungen belasten weiter die Vorbereitungen der Fußball-WM. Kurz vor Beginn hat die iranische Nationalmannschaft offenbar immer noch kein Visa für die USA. Dort finden alle Vorrundenspiele des Iran statt. Zuvor hatte das Team sein WM-Quartier schon von den USA nach Mexiko verlegt.
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2: Der Freistaat will die Kommunen im Land mit 930 Millionen Euro entlasten. Möglich wird das durch die geplanten Schuldenaufnahmen. Unter anderem sollen die Gelder die gestiegenen Sozialausgaben abfedern. Zudem sollen Städte und Gemeinden höhere Zuschüsse für die Kitas bekommen. In Zittau gibt es eine neue Anlaufstelle für die seelische Gesundheit. Kinder und Jugendliche mit emotionalen oder sozialen Auffälligkeiten bekommen dort eine erste Beratung. Zudem kann die Stelle bei Bedarf an Experten weitervermitteln. Der Freistaat unterstützt das Projekt in diesem Jahr mit 265.000 Euro.
0: Das Wetter für unsere Region.
3: Dank KI jetzt noch genauer. Viele Wolken ziehen heute Abend rein und es bleibt erst mal trocken. Später in der Nacht kann es dann vereinzelt nass werden. Auch mal mit Gewitter und ordentlich Regen dabei. Die Temperaturen gehen runter auf 16 bis 13 Grad. Der Radio Paloma Wettertrend. Morgen starten wir mit vielen Wolken und ein paar Schauern. Einzelne Gewitter sind auch noch möglich. Maximal werden es 26 Grad. Am Sonntag und Montag bleibt's wechselhaft mit Sonne, Wolken und ab und zu Regen.
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3: Auf der A17 Dresden Richtung Prag, bitte aufpassen, in der Ausfahrt Bad Gottleuba befindet sich eine Ölspur auf der Fahrbahn.
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